0: ist zwischen Niederseifersdorf und Kodersdorf in beiden Richtungen wegen Wartungsarbeiten im Tunnel Königshainer Berge bis 5 Uhr gesperrt. Die Umleitung führt über die U4 und U5. Die A6 Heilbronn Richtung Nürnberg ist zwischen Ansbach und Lichtenau wegen Bergungsarbeiten gesperrt. Die Umleitung führt hier über die U9. Die A7 Würzburg Richtung Fulda ist zwischen Bad Brückenau, Wildflecken und Volkers wegen Bauarbeiten gesperrt. Die Umleitung führt über die U63. Die A23 Heide Richtung Hamburg ist zwischen Horst-Elmshorn und Elmshorn wegen Reinigungsarbeiten noch gesperrt. Die Sperrung wird vermutlich in diesen Minuten aufgehoben. Die A29 Oldenburg Richtung Wilhelmshaven ist zwischen Oldenburg-Ohmstede und Kreuz Oldenburg-Nord wegen einer Nachtbaustelle bis 5 Uhr gesperrt. Die A40 Ruhr-Schnellweg Essen Richtung Dortmund ist zwischen Dreieck Bochum-West und Bochum-Zentrum wegen Bauarbeiten gesperrt. Und die A100 Stadtring Berlin-Neukölln Richtung Wedding ist zwischen Innsbrucker Platz und Hohenzollerndamm bis 5 Uhr früh wegen Wartungsarbeiten gesperrt. Ihnen eine gute und vor allem sichere Fahrt.
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0: Aus dem Studio von NDR Info in Hamburg. Mein Name ist Theresa Waffer. Willkommen. Ich habe meinen Anteil daran. Offenbar mit diesen Worten hat Kanzler Friedrich Merz am Abend vor der CDU-CSU-Fraktion Fehler für die jüngsten Wahldebakel eingeräumt.
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1: Die Nachrichten mit Magdalena Dietz. Guten Morgen. Kanzleramtschefin Warken hat bekräftigt, dass die Bundesregierung die geplanten Sozialreformen bei Pflege, Krankenversicherung und Rente umsetzen will. Das sagte sie am Abend vor Wirtschaftsvertretern in Berlin. Christoph Tietz berichtet.
2: Vor den Wirtschaftsverbandsbossen versprach Warken in ihrer Rede mehr Tempo und sagte, die Koalition müsse nun Knoten lösen. Der Reformkurs müsse den Menschen aber auch besser erklärt werden. Wünschen der SPD nach Änderungen an der Rentenreform nach den jüngsten Landtagswahlen erteilte die Kanzleramtschefin indirekt eine Absage. Die von der Rentenkommission vorgeschlagene Reform sei ein Gesamtkunstwerk, das sehe sie genauso wie der Kanzler und auch SPD-Arbeitsministerin Baas.
1: Der ukrainische Präsident Selenskyj warnt vor einem neuen russischen Großangriff auf sein Land. Auf Telegram schreibt er, dass es jetzt entsprechende Geheimdienstinformationen gebe. Zuvor hatte es nach einem Treffen zwischen Selenskyj und US-Präsident Trump hoffnungsvolle Nachrichten gegeben. Trump hatte sich zuversichtlich geäußert, Moskau zu Verhandlungen bewegen zu können. Und darüber wird auch noch gesprochen. Im Streit um Grönland haben die USA, Dänemark und die Arktisinsel ein Abkommen geschlossen. Über die Arktisinsel. Die Vereinbarung sieht eine Verstärkung der US-Militärpräsenz in Grönland vor, belässt die Kontrolle über die Insel jedoch bei Dänemark. Der Autobauer Ford in Köln hat auf einer Betriebsversammlung einen weiteren Stellenabbau angekündigt. 500 Mitarbeiter müssen demnächst das Unternehmen verlassen. Die Frauen von Bayern München sind mit einem Unentschieden in die Fußball Champions League gestartet. Gegen Manchester City gab es ein 2:2. Der Münzschatz, den ein Mann in Wesseling mit einem Metalldetektor gefunden hat, ist der größte seiner Art in Deutschland. Das hat das Amt für Bodendenkmalpflege in Bonn bestätigt. Die 934 römischen Denare stammen aus der Zeit zwischen 148 und 124 vor Christus. Archäologe Erich Klaassen freut sich auf spannende neue Erkenntnisse.
3: Es ist eine wirkliche Bereicherung und es erzählt oder wird, wenn wir dann ausgewertet haben, viele neue Geschichten erzählen können.
1: Besonders lobte Klaassen den Finder Oliver Riedel, weil der den Fund gemeldet und sich auch sonst vorbildlich verhalten habe. Und das war WDR aktuell. Und jetzt der Blick aufs Wetter in Nordrhein-Westfalen. Bei Tiefstwerten zwischen 10 und 3 Grad bildet sich stellenweise Nebel, ansonsten ist es meist locker bewölkt. Und der erste Herbsttag, der geht auch vereinzelt passend mit etwas Nebel los. Dann gibt's Sonne und Wolken im Wechsel, am späten Abend dann auch vereinzelt Schauer oder Gewitter. In Menden werden bis 19 Grad erwartet, in München, in Münster bis 20 und in Troisdorf bis 21 Grad. Es ist 3:03 Uhr.
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4: Die A4 Dresden-Görlitz ist zwischen Niederseifersdorf und Kodersdorf in beiden Richtungen wegen Wartungsarbeiten im Tunnel Königshainer Berge bis 5 Uhr gesperrt. Die Umleitung führt über die U4 und U5. Die A6 Heilbronn Richtung Nürnberg ist zwischen Ansbach und Lichtenau wegen Bergungsarbeiten gesperrt. Die Umleitung führt über die U9. Die A7 Würzburg Richtung Fulda ist zwischen Bad Brückenau, Wildflecken und Volkers wegen Bauarbeiten gesperrt. Die Umleitung führt hier über die U63. Die A23 Heide Richtung Hamburg ist zwischen Horst-Elmshorn und Elmshorn wegen Reinigungsarbeiten gesperrt. Die A29 Oldenburg Richtung Wilhelmshaven ist zwischen Oldenburg-Ohmstede und Kreuz Oldenburg-Nord wegen einer Nachbaustelle bis 5 Uhr gesperrt. Die A40 Ruhrschnellweg Essen Richtung Dortmund ist zwischen Dreieck Bochum West und Bochum Zentrum wegen Bauarbeiten gesperrt. Und die A100 Stadtring Berlin Neukölln Richtung Wedding ist zwischen Innsbrucker Platz und Hohenzollerndamm bis 5 Uhr früh wegen Wartungsarbeiten gesperrt. Das war's. Ihnen eine gute und vor allem sichere Fahrt.
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4: Aus dem Studio von NDR Info in Hamburg. Mein Name ist Reza Wafa. Willkommen. Eigentlich hätte der Kanzler jetzt in New York sein sollen bei den Vereinten Nationen, aber seinen USA-Trip hat er abgesagt, um stattdessen die Scherben aufzukehren nach den für seine Partei schlechten Wahlergebnissen in Mecklenburg-Vorpommern und Berlin. Und das heißt, er hat Rede und Antwort gestanden bei den Abgeordneten der Unionsfraktion im Bundestag.
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1: Die Nachrichten mit Magdalena Dietz. Guten Morgen. Grönland, die USA und Dänemark haben sich in einem Abkommen darauf geeinigt, dass die USA ihre Militärpräsenz auf der Arktisinsel verstärken. Zugleich bleibt die Kontrolle über die Insel bei Dänemark. Jana Sinram berichtet über die Reaktionen.
2: Sowohl in Nuuk als auch in Kopenhagen gibt es erst einmal viel Erleichterung, dass der Deal mit Donald Trump unterschrieben ist. Der grönländische Regierungschef Jens Frederik Nielsen hat bei einer Pressekonferenz in New York gesagt, dass mit der Unterschrift ein sehr langer Prozess zu Ende gegangen ist. Für ihn und fast alle anderen Menschen in Grönland war immer klar, sie wollen nicht zu den USA gehören. Für viele bedeutet das Abkommen nun also, dass gut 9 Monate Unsicherheit und Angst vorbei sind, und das Gefühl teilen auch viele in Dänemark.
1: Der Drohnenfund letzte Woche in der Nähe eines Bundeswehrstandortes in Niedersachsen war offenbar gefährlicher als zunächst gedacht. Ermittler fanden eine verdächtige Substanz. Anna Kühlspieß berichtet.
3: Die kriminaltechnischen Untersuchungen der Substanz sind allerdings noch nicht abgeschlossen. Die Drohne, die offenbar in mehrere Teile zerbrochen war, wurde nur rund 1 Kilometer entfernt vom Bundeswehrfliegerhorst im niedersächsischen Wunstorf gefunden. Der Fund beschäftigt inzwischen den Generalbundesanwalt und das Bundeskriminalamt. Es wird geprüft, ob es einen Zusammenhang zum gescheiterten Drohnenanschlag am Flughafen Halle-Leipzig Anfang August gibt.
1: Und das ist auch noch Thema. Kanzleramtschefin Warken hat bekräftigt, dass die Bundesregierung die geplanten Sozialreformen bei Pflege, Krankenversicherung und Rente umsetzen will. Das sagte sie am Abend vor Wirtschaftsvertretern in Berlin. In Marsberg im Hochsauerlandkreis haben sich 2 Männer gestellt, die einen 15-Jährigen erstochen haben sollen. Nach dem 22-jährigen Griechen und dem 23-jährigen Kosovaren hatte die Polizei mit Fotos gesucht. Der Deutsche Olympische Sportbund hat die Konzepte der Bewerber für die Sommerspiele ab 2036 bewerten lassen. München liegt knapp vor Köln-Rhein-Ruhr. Wer ins Rennen gehen darf, entscheiden Sportverbände am Samstag. In Köln könnte es bald für Falschparker deutlich ungemütlicher werden. Der Verkehrsausschuss hat beschlossen, in einem Pilotprojekt Scan-Autos durch die Straßen fahren und die Tickets und Bewohnerparkausweise automatisch digital kontrollieren zu lassen. Der Test soll 3 Jahre laufen, in einem Kölner Stadtgebiet mit besonders vielen Falschparkern. Und das war WDR aktuell. Der Blick aufs Wetter in NRW. Bei Tiefstwerten zwischen 10 und 3 Grad bildet sich stellenweise Nebel. Ansonsten ist es meist locker bewölkt. Der erste Herbsttag geht dann vereinzelt auch noch mit etwas Nebel los. Dann gibt's Sonne und Wolken im Wechsel. In Monschau werden bis 19 Grad erwartet, in Bielefeld bis 20 und in Ratingen bis 21 Grad. Es ist 4.03 Uhr.
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4: Mit so einigen Sperrungen fangen wir an mit der A4 Dresden-Görlitz. Die Strecke ist zwischen Niederseifersdorf und Kodersdorf in beiden Richtungen wegen Wartungsarbeiten im Tunnel Königshainer Berge. Noch voraussichtlich 1 Stunde bis 5 Uhr gesperrt. Die Umleitung führt über die U4 und U5. Die A6 Heilbronn Richtung Nürnberg ist zwischen Ansbach und Lichtenau wegen Bergungsarbeiten gesperrt. Die Umleitung führt über die U9. Die A7 Würzburg Richtung Fulda ist zwischen Bad Brückenau, Wildflecken und Volkers wegen Bauarbeiten gesperrt. Die Umleitung führt hier über die U63. Die A29 Oldenburg Richtung Wilhelmshaven ist zwischen Oldenburg-Ohmstede und Kreuz Oldenburg-Nord wegen einer Nachtbaustelle auch noch 1 Stunde bis 5 Uhr gesperrt. Die A40 Ruhr Schnellweg Essen Richtung Dortmund ist zwischen Dreieck Bochum-West und Bochum-Zentrum wegen Bauarbeiten gesperrt. Und die A100 Stadtring Berlin-Neukölln Richtung Wedding ist zwischen Innsbrucker Platz und Hohenzollern-Damm bis 5 Uhr früh wegen Wartungsarbeiten gesperrt. Ihnen eine gute und vor allem sichere Fahrt.
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4: Aus dem Studio von NDR Info in Hamburg. Mein Name ist Reza Wafam. Willkommen. Ich habe meinen Anteil daran. Offenbar mit diesen Worten hat Kanzler Friedrich Merz am Abend vor der CDU-CSU-Fraktion Fehler für die jüngsten Wahldebakel eingeräumt. Die Bundestagsabgeordneten haben ihn den Rücken gestärkt, sie stehen also hinter ihm. Aber gilt das auch für die Basis? Vor allem bei den Frauen, bei denen Merz laut...
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2: Die Nachrichten mit Magdalena Dietz. Guten Morgen.

0: Amtschefin Warken hat bekräftigt, dass die Bundesregierung die geplanten Sozialreformen bei Pflege, Krankenversicherung und Rente umsetzen will. Das sagte sie am Abend vor Wirtschaftsvertretern in Berlin. Christoph Tietz berichtet.
1: Vor den Wirtschaftsverbandsbossen versprach Warken in ihrer Rede mehr Tempo und sagte, die Koalition müsse nun Knoten lösen. Der Reformkurs müsse den Menschen aber auch besser erklärt werden. Wünschen der SPD nach Änderungen an der Rentenreform nach den jüngsten Landtagswahlen erteilte die Kanzleramtschefin indirekt eine Absage. Die von der Rentenkommission vorgeschlagene Reform sei ein Gesamtkunstwerk, das sehe sie genauso wie der Kanzler und auch SPD-Arbeitsministerin Baas.
0: Der ukrainische Präsident Selenskyj warnt vor einem neuen russischen Großangriff auf sein Land. Auf Telegram schreibt er, dass es jetzt entsprechende Geheimdienstinformationen gebe. Zuvor hatte es nach einem Treffen zwischen Selenskyj und US-Präsident Trump hoffnungsvolle Nachrichten gegeben. Trump hatte sich zuversichtlich geäußert, Moskau zu Verhandlungen bewegen zu können. Und darüber wird auch gesprochen. Im Streit um Grönland haben die USA, Dänemark und die Arktisinsel ein Abkommen geschlossen. Die Vereinbarung sieht eine Verstärkung der US-Militärpräsenz in Grönland vor, belässt die Kontrolle über die Insel jedoch bei Dänemark. Der ADAC fordert, dass die 12-Uhr-Regel an den Tankstellen abgeschafft wird. Nach Ansicht des Automobilclubs hat die Regel zwar die Zahl der täglichen Preisänderungen reduziert, dafür habe sich aber auch die Preisdifferenz innerhalb eines Tages deutlich ausgeweitet. Wer nach 12 Uhr tanken müsse, habe erhebliche Zusatzkosten, die nicht gerechtfertigt seien. Am Flughafen Düsseldorf musste eine Maschine mit knapp 150 Menschen an Bord kurz nach dem Start wieder landen. Sie war auf dem Weg nach Italien, als plötzlich Rauch durch die Kabine zog. Die Frauen von Bayern München sind mit einem Unentschieden in die Fußball-Champions League gestartet. Gegen Manchester City gab es ein 2:2. In Düsseldorf testet die Rheinbahn jetzt Überwachungskameras mit künstlicher Intelligenz. Hintergrund ist, dass sich immer mehr Menschen in Bus und Bahn unsicher fühlen. Laut einer aktuellen WDR-Umfrage gilt das für fast die Hälfte der Fahrgäste. Die Testkameras in der Rheinbahn sollen so Gefahrensituationen und aggressives Verhalten automatisch erkennen und Alarm schlagen. Aktuell werden sie von echten Menschen angelernt. Wenn der Test erfolgreich ist, will die Rheinbahn die KI-Kameras flächendeckend einsetzen. Und das war WDR aktuell. Und das Wetter in NRW. Der erste Herbsttag geht passend, vereinzelt mit etwas Nebel los. Dann gibt's Sonne und Wolken im Wechsel. In Rheine bis 19 Grad, in Siegen bis 20 und in Jülich bis 21 Grad. Es ist 5.03 Uhr.
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3: Die A6 Heilbronn Richtung Nürnberg ist zwischen Ansbach und Lichtenau wegen Bergungsarbeiten gesperrt. Die Umleitung führt über die U9. Die A40 Ruhr Schnellweg Essen Richtung Dortmund ist zwischen Dreieck Bochum West und Bochum Zentrum wegen Bauarbeiten gesperrt. Die A60 Mainz Richtung Rüsselsheim, da ist die Abfahrt Rüsselsheim-Königstetten wegen einer Baustelle bis Donnerstagabend gesperrt. Die Umleitung ist eingerichtet. Und nochmal die A60 Mainz Richtung Rüsselsheim. Die Auffahrt Rüsselsheim-Königstetten ist wegen der Baustelle ebenfalls bis Donnerstagabend gesperrt. Und auch hier ist die Umleitung eingerichtet. Und A620 Saarlouis Richtung Saarbrücken zwischen Völklingen und Saarbrücken-Klarental. Richtungsfahrbahn wegen einer Baustelle. Die ist gesperrt und zwar noch eine halbe Stunde voraussichtlich bis 5.30 Uhr in eine gute und vor allem sichere Fahrt.
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3: Aus dem Studio von NDR Info in Hamburg. Mein Name ist Reza Waffer. Guten Morgen. Eigentlich hätte der Kanzler jetzt in New York sein sollen, bei den Vereinten Nationen. Aber seinen USA-Trip hat er abgesagt, um stattdessen die Scherben aufzukehren, nach den für seine Partei schlechten Wahlergebnissen in Mecklenburg-Vorpommern und Berlin. Und das heißt, er hat Rede und Antwort gestanden bei den Abgeordneten der Unionsfraktion im Bundestag. Wie das gelaufen ist, dazu Katrin Aue.
4: Dienstagnachmittag, kurz vor 15 Uhr auf der sogenannten Fraktionsebene im Bundestag. Die Abgeordneten von CDU und CSU kommen zu
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6: 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Ich hab gehört, wir machen einen Song mit Leoniden. Nicht wirklich, oder? Ich finde, es passt gar nicht.

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1: Ey, Eisy, was ist los mit euch? Kommt ihr klar? Ja, ich glaube, ihr solltet wirklich dringend mal eine Gruppentherapie machen. Könnt euch ja melden, wenn es euch besser geht. Ich bin da raus.

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3: Es ist 6 Uhr. 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
4: Die Nachrichten mit Detlef Dickmann. Guten Morgen. Die USA, Dänemark und Grönland haben am Rande der UNO-Vollversammlung in New York ein Abkommen unterzeichnet. Es beendet vorläufig den monatelangen Streit um die Insel in der Arktis. US-Präsident Trump hatte immer wieder damit gedroht, Grönland zu kaufen und notfalls auch Gewalt anzuwenden. Mads Nicholson berichtet.
5: Grönlands Regierungschef Nielsen hatte sich nach der Vertragsunterzeichnung umgezogen. Im traditionellen blauen grönländischen Anorak sprach er von einer fantastischen Vereinbarung. Die dänische Ministerpräsidentin Frederiksen betonte auf der Gemeinschaft,

0: gemeinsamen Pressekonferenz mit Nielsen, dass die Souveränität des Königreichs Dänemark mit dem neuen Abkommen gesichert werde. Die USA werden laut Abkommen zwei neue Militärstützpunkte auf Grönland errichten und große Bewegungsfreiheit auf der Insel bekommen. Dabei erkennen sie die territoriale Integrität des Königreichs Dänemark und das Selbstbestimmungsrecht der Grönländer an. Investitionen von Nicht-NATO- oder EU-Staaten sind in Zukunft nur begrenzt möglich.
1: Nach der Wahlniederlage in Mecklenburg-Vorpommern hat die Unionsfraktion Bundeskanzler Merz den Rücken gestärkt. Fraktionschef Frei mahnte in der ARD aber auch Tempo an, die vereinbarten Reformen jetzt schnell umzusetzen.
2: Darüber zu reden bringt nichts, sondern wir müssen es jetzt in Gesetzesform gießen, wir müssen es beschließen, es muss wirksam werden. Nur dann ist es echte Politik.
1: Auch Kanzleramtschefin Wagen rief die schwarz-rote Koalition dazu auf, die Reformen schneller umzusetzen. Benjamin Großkopf, WDR Berlin.
3: Politik müsse liefern, die Koalition Knoten lösen, forderte die CDU-Politikerin bei einem Termin mit Wirtschaftsverbänden in Berlin. Die SPD pocht darauf, noch einmal zu prüfen, ob die abschlagsfreie Rente nach 45 Beitragsjahren wirklich abgeschafft werden soll. Wagen betonte gestern Abend erneut, alle zugrunde liegenden Vorschläge der Rentenkommission seien als Gesamtkunstwerk zu sehen und als solches umzusetzen.
1: Am Flughafen Düsseldorf gab es gestern am späten Nachmittag Aufregung. Ein Flugzeug von Eurowings meldete kurz nach dem Start Probleme. Magdalena Dietz berichtet.
4: Das Flugzeug sollte eigentlich Richtung Brindisi in Italien fliegen. 144 Passagiere waren an Bord. Kurz nach dem Start wurde aber in der Kabine eine leichte Rauchentwicklung entdeckt. Der Flieger drehte also um und führte eine Sicherheitslandung in Düsseldorf durch. Auch etwa 70 Einsatzkräfte von Feuerwehr und Rettungsdienst waren vor Ort. Wegen der Sicherheitslandung war der Flugverkehr auch für kurze Zeit unterbrochen. Die Passagiere konnten das Flugzeug über eine mobile Treppe verlassen. Zwei Reisende wurden vorsichtshalber in Krankenhäuser gebracht. Warum es Rauch in der Eurowings-Maschine gab, wird jetzt untersucht.
1: Weitere Meldungen jetzt im Überblick. Bei der deutschen Bewerbung für Olympische Sommerspiele läuft es auf einen Zweikampf hinaus. Der Deutsche Olympische Sportbund hat die Konzepte bewerten lassen. Dabei liegt München ganz knapp vor Köln-Rhein-Ruhr, Berlin deutlich dahinter. Am Samstag entscheiden unter anderem die Sportverbände, wer sich für Olympia ab 2036 bewirbt. Die Bewertung ist dafür nicht bindend. Der ADAC fordert, dass die 12-Uhr-Regel an den Tankstellen abgeschafft wird. Nach Ansicht des Automobilclubs ändern sich die Preise dadurch zwar nicht mehr so oft, dafür sei aber die Preisdifferenz innerhalb eines Tages deutlich größer. Das sei unfair für die, die es nicht schaffen, vor 12 Uhr zu tanken. Eine sechsjährige Chinesin hat mit dem Zauberwürfel einen neuen Rekord aufgestellt. Sie drehte den Würfel in 4,27 Sekunden in die richtige Position, also so, dass auf jeder Seite nur eine Farbe ist. So schnell war noch nie eine Frau vor ihr. Laut ihrer Mutter übt das Mädchen täglich 2 bis 3 Stunden mit dem Zauberwürfel.
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1: Heute ist der internationale Tag der Gebärdensprachen. Er zeigt, wie wichtig barrierefreie Kommunikation für viele Menschen ist. Sarah Möhrchen, WDR Kultur.
6: Gebärdensprache ist in Deutschland als Sprache anerkannt, mit eigener Grammatik und Satzbau. Dolmetscherinnen und Dolmetscher übersetzen für Gehörlose, zum Beispiel bei Kulturveranstaltungen oder im Fernsehsender Phoenix. Die Tagesschau zum Beispiel ist in der ARD-Mediathek mit Gebärdensprache abrufbar. Den Beruf kann man studieren oder als Ausbildung lernen. Forschende arbeiten außerdem mit KI daran, Gebärdensprache künftig auch anders zugänglich zu machen. Digitale Avatare sollen Texte in Gebärdensprache übersetzen, zum Beispiel für Webseiten oder Livestreams.
1: Das Wetter in Nordrhein-Westfalen. Heute früh halten sich stellenweise noch Dunst- und Nebelfelder. Später gibt es Sonne und ein paar durchziehende Wolkenfelder. Es bleibt meist trocken. In Paderborn 20, in Hagen 21.
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0: 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Es ist 7 Uhr. 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
1: Die Nachrichten mit Detlef Dickmann. Guten Morgen. US-Präsident Trump hat sich am Rande der UNO-Vollversammlung in New York mit dem ukrainischen Präsidenten Zelensky getroffen. Beide haben über Möglichkeiten gesprochen, den Ukraine-Krieg zu beenden. Wie das Gespräch gelaufen ist, dazu Giselle Uka, WDR New York.
2: Wir haben nicht so viel nach dem Treffen erfahren, aber immerhin eine Botschaft vom ukrainischen Präsidenten Volodymyr Zelensky. Er hat nach seinem Gespräch mit Trump vor Journalisten gesagt, dass er bereit sei, die Angriffe auf russische Energieanlagen zu beenden, wenn umgekehrt die Angriffe Russlands auf die ukrainische Energieinfrastruktur auch aufhören. Zelensky hofft außerdem, dass die USA einen Weg finden, die russische Seite zu Verhandlungen zu bewegen. Sein Treffen mit US-Präsident Trump sei positiv und produktiv gelaufen. Beide Seiten waren sich wohl einig, dass der Krieg vor dem Winter enden sollte.
1: Nach der Wahlniederlage in Mecklenburg-Vorpommern hat die Unionsfraktion Bundeskanzler Merz den Rücken gestärkt. Fraktionschef Frey mahnte in

0: der ARD aber auch Tempo an, die vereinbarten Reformen jetzt schnell umzusetzen.
1: Darüber zu reden bringt nichts, sondern wir müssen es jetzt in Gesetzesform gießen, wir müssen es beschließen, es muss wirksam werden. Nur dann ist es echte Politik.
0: Auch Kanzleramtschefin Warken rief die schwarz-rote Koalition dazu auf, die Reformen schneller umzusetzen. Benjamin Großkopf, WDR Berlin.
2: Politik müsse liefern, die Koalition Knoten lösen, forderte die CDU-Politikerin bei einem Termin mit Wirtschaftsverbänden in Berlin. Die SPD pocht darauf, noch einmal zu prüfen, ob die abschlagsfreie Rente nach 45 Beitragsjahren wirklich abgeschafft werden soll. Warken betonte gestern Abend erneut, alle zugrunde liegenden Vorschläge der Rentenkommission seien als Gesamtkunstwerk zu sehen und als solches umzusetzen.
0: In Hamburg treffen sich ab heute Fachleute, um über Extremwetter zu sprechen. Ereignisse wie Dürren oder Hochwasser treffen Deutschland immer häufiger. Bei dem Treffen in Hamburg werden zum Beispiel Projekte vorgestellt, die sich mit der Anpassung daran beschäftigen. Mehr dazu von Arne Schulz.
3: Zum Beispiel werden verschiedene Vorhersagetools vorgestellt, die auch dank KI immer besser werden. Die versuchen zum Beispiel Hochwasser präzise und in Echtzeit vorherzusagen oder rauszufinden, welche Hotspots in einer Stadt besonders betroffen sind von Extremwetterereignissen. Das ist natürlich wichtig für die Planung. Also, es ist ja ein Fakt, dass wir in Deutschland noch Nachholbedarf haben, was die Anpassung an Extremwetter und den Klimawandel angeht. Aber wenn man so durch das Programm scrollt und die dutzenden Vorträge zu allen möglichen Projekten sieht, dann muss man auch sagen, es gibt zumindest schon sehr viele Leute, die offenbar daran arbeiten.
0: Weitere Meldungen jetzt im Überblick. Bei der deutschen Bewerbung für Olympische Sommerspiele läuft es auf einen Zweikampf hinaus. Der Deutsche Olympische Sportbund hat die Konzepte bewerten lassen. Dabei liegt München ganz knapp vor Köln-Rhein-Ruhr, Berlin deutlich dahinter. Am Samstag entscheiden unter anderem die Sportverbände, wer sich für Olympia ab 2036 bewirbt. Die Bewertung ist dafür nicht bindend. Der ADAC fordert, dass die 12-Uhr-Regel an den Tankstellen abgeschafft wird. Nach Ansicht des Automobilclubs ändern sich die Preise dadurch zwar nicht mehr so oft, dafür sei aber die Preisdifferenz innerhalb eines Tages deutlicher. Das sei unfair für die, die es nicht schaffen, vor 12 Uhr zu tanken. Bei den Kölner Bühnen gibt es kurz vor der Eröffnung technische Probleme. Nach 14 Jahren Sanierung und inzwischen 1,5 Milliarden Euro Kosten wird bekannt, dass unter anderem Podien auf der Bühne nicht bewegt werden können. Auch beim Licht gibt es Probleme. Der Festtag zur Eröffnung der Kölner Bühnen ist für morgen geplant.
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0: Heute ist der internationale Tag der Gebärdensprachen. Er zeigt, wie wichtig barrierefreie Kommunikation für viele Menschen ist. Sarah Möhrchen, WDR Kultur.
5: Gebärdensprache ist in Deutschland als Sprache anerkannt, mit eigener Grammatik und Satzbau. Dolmetscherinnen und Dolmetscher übersetzen für Gehörlose, zum Beispiel bei Kulturveranstaltungen oder im Fernsehsender Phoenix. Die Tagesschau zum Beispiel ist in der ARD-Mediathek mit Gebärdensprache abrufbar. Den Beruf kann man studieren oder als Ausbildung lernen. Forschende arbeiten außerdem mit KI daran, Gebärdensprache künftig auch anders zugänglich zu machen. Digitale Avatare sollen Texte in Gebärdensprache übersetzen, zum Beispiel für Websites oder Livestreams.
0: Das Wetter in Nordrhein-Westfalen heute früh halb.
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1: Des Deutschen Olympischen Sportbundes. Haben wir den Namen erwähnt?
2: Ja.
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4: Die Nachrichten mit Detlef Dickmann. Guten Morgen. US-Präsident Trump hat sich am Rande der UNO-Vollversammlung in New York mit dem ukrainischen Präsidenten Zelensky getroffen. Beide haben über Möglichkeiten gesprochen, den Ukraine-Krieg zu beenden. Auch heute ist die Ukraine Thema bei der UNO-Vollversammlung. Giselle Ukar, WDR New York.
5: Ja, heute wird der ukrainische Präsident Zelensky in der UN-Generaldebatte sprechen. Deshalb wird der Ukraine-Krieg nochmal zum Thema hier in New York. Und davor findet sogar eine Sitzung im UN-Sicherheitsrat zum Thema statt, an der Zelensky ebenfalls teilnehmen wird. Angeschoben wurde diese Sitzung von den Franzosen, die aktuell den Vorsitz im Sicherheitsrat haben. Den Europäern ist das Thema nämlich immer noch sehr, sehr wichtig. Aber man merkt, dass andere Länder bei den Vereinten Nationen vor allem aus dem globalen Süden zunehmend genervt sind von diesem Konflikt und davon, dass er schon so lange dauert. Russland wird von vielen bei Abstimmungen nicht mehr ganz klar als Aggressor benannt und man drängt auf Verhandlungen.
4: Der ADAC ist dafür, die 12-Uhr-Regel an den Tankstellen wieder abzuschaffen. Die Regelung habe sich nicht bewährt. Mehr dazu von Daniel Schwingenheuer.
6: Also im Schnitt sind die Preise laut ADAC durch diese Regelung nicht runtergegangen, sondern das, was sich verändert hat, sei die Preisspanne. Kurz vor 12 Uhr am Mittag sind Diesel und Benzin vergleichsweise günstig. Kurz nach 12 ist das Tanken dann deutlich teurer. Teilweise liegt der Unterschied bei deutlich mehr als 10 Cent pro Liter. Die Kritik, wer mittags um kurz nach 12 tankt, hat erhebliche Zusatzkosten, die nicht gerechtfertigt seien. Der ADAC steht mit der Kritik nicht alleine da. Das Leibniz-Zentrum für

0: Europäische Wirtschaftsforschung hat die Preisentwicklung im April untersucht und kommt auch zu dem Schluss, vor der 12-Uhr-Regelung gab es den ganzen Tag über zahlreiche Gelegenheiten, günstig zu tanken.
1: Die Stadt Köln will in Zukunft neue Wege gegen Falschparker gehen. Der Mobilitätsausschuss hat für ein Pilotprojekt gestimmt. Scan-Autos sollen geparkte Autos digital kontrollieren. David Rühl erklärt das Projekt.
2: Autos ohne Parkticket oder mit abgelaufenem Bewohnerparkausweis. Der Stadt entgehen so Einnahmen. Aber laut Stadt Köln geht es auch um die Sicherheit, nämlich wenn Autos falsch stehen und Kreuzungen, Geh- und Radwege oder Busspuren behindern. Und fast jeder fünfte Unfall mit verletztem Fußgänger oder Radfahrer stehe in direktem oder indirektem Zusammenhang mit dem Parken. Die Scan-Autos mit ihren Kameras sollen die Kontrollen schneller und günstiger machen. Erfahrungen aus anderen Städten wie Düsseldorf zeigen dem Befürwortern zufolge, die Scan-Fahrzeuge schaffen es in gleicher Zeit bis zu 10-mal so viele Autos zu kontrollieren wie Streifen zu Fuß. Das Pilotprojekt in Köln soll 3 Jahre lang laufen. Wann es losgeht, ist noch nicht klar.
1: Weitere Meldungen jetzt im Überblick. Politiker in Grönland und Dänemark haben erleichtert auf das Abkommen mit den USA reagiert. Der grönländische Regierungschef Nielsen sprach von einer Vereinbarung, von der alle Beteiligten profitierten. Die Vereinbarung sieht mehr US-Militär in Grönland vor, allerdings keine vollständige US-Kontrolle über die Insel. In Hamburg geht es ab heute darum, wie Deutschland sich besser an Extremwetterereignisse wie Dürren oder Starkregen anpassen kann. Forschende stellen dazu Projekte vor, die zum Beispiel das Leben in der Stadt bei Hitze erträglicher machen sollen. Auf dem Extremwetterkongress vernetzen sie sich auch mit Politikern und Akteuren aus der Wirtschaft. In Düsseldorf ist eine Maschine von Eurowings kurz nach dem Start zum Flughafen zurückgekehrt. An Bord war Rauch entdeckt worden. Die Piloten leiteten deshalb eine Sicherheitslandung ein. Die 144 Passagiere konnten das Flugzeug über mobile Treppen verlassen. Die Maschine wird jetzt technisch untersucht.
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1: Bei den Kölner Bühnen gibt es kurz vor der Premiere am Sonntag technische Probleme. Offenbar ist die Bühnentechnik nicht komplett einsatzbereit. Klaus Janssen berichtet.
4: Es gibt Probleme mit den Podien auf der Opernbühne. Die soll man eigentlich rauf und runter fahren können, schräg stellen oder auch drehen. Aber die Technik funktioniert nicht zuverlässig. Es gibt mechanische und auch Softwareprobleme, wohl auch bei der Beleuchtung. Die Operninszenierung vom Rosenkavalier ist wegen der Mängel jetzt verändert worden. Die Sanierung der Kölner Bühnen hat 14 Jahre gedauert und 1,5 Milliarden Euro gekostet. Viel länger und teurer als ursprünglich geplant.
1: Das Wetter in Nordrhein-Westfalen. Heute früh halten sich stellenweise noch Dunst- und Nebelfelder. Später gibt es Sonne und...
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1: Saudische Pipeline zerstört, sodass der Rohstofftransport für die wichtigste Ölexportnation der Welt deutlich eingeschränkt ist. Und die Houthi greifen mit Drohnen in Saudi-Arabien an, unter anderem am Wochenende den Flughafen der saudischen Hauptstadt Riad.
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3: Die Nachrichten mit Detlef Dickmann. Guten Tag. US-Präsident Trump hat sich am Rande der UNO-Vollversammlung in New York mit dem ukrainischen Präsidenten Zelensky getroffen. Beide haben über Möglichkeiten gesprochen, den Ukraine-Krieg zu beenden. Auch heute ist die Ukraine Thema bei der UNO-Vollversammlung. Giselle Uka, WDR New York.
4: Ja, heute wird der ukrainische Präsident Zelensky in der UN-Generaldebatte sprechen. Deshalb wird der Ukraine-Krieg nochmal zum Thema hier in New York. Und davor findet sogar eine Sitzung im UN-Sicherheitsrat zum Thema statt, an der Zelensky ebenfalls teilnehmen wird. Angeschoben wurde diese Sitzung von den Franzosen, die aktuell den Vorsitz im Sicherheitsrat haben. Den Europäern ist das Thema nämlich immer noch sehr, sehr wichtig. Aber man merkt, dass andere Länder bei den Vereinten Nationen vor allem aus dem globalen Süden zunehmend genervt sind von diesem Konflikt und davon, dass er schon so lange dauert. Russland wird von vielen bei Abstimmungen nicht mehr ganz klar als Aggressor benannt und man drängt auf Verhandlungen.
3: Der ADAC fordert, die 12-Uhr-Regel beim Tanken abzuschaffen. Aus seiner Sicht hat sich die Vorgabe an den Zapfsäulen nicht bewährt. Warum, berichtet Christina Wilkes.
5: Der Autoclub findet die Regel nämlich unfair. Er hat ausgewertet, dass Benzin und Diesel dadurch jetzt um kurz vor 12 am günstigsten sind, und zwar teilweise deutlich. Denn gleichzeitig waren die Unterschiede innerhalb eines Tages noch nie so groß. Manchmal gehen die Preise um 12 Uhr um 20 oder sogar um 30 Cent pro Liter nach oben. Und wer auf der Arbeit nicht einfach weg kann oder es aus anderen Gründen einfach nicht um kurz vor 12 zur Tankstelle schafft, der hat laut ADAC auch nie die Chance, mal günstiger zu tanken. Deshalb sollte die Regel wieder abgeschafft werden. Auch Wissenschaftler haben sich mit der 12-Uhr-Regel schon beschäftigt und sie danach kritisiert.
3: Der Bundestag berät heute zum ersten Mal über einen Gesetzentwurf zu K.O.-Tropfen. Er sieht härtere Strafen vor, wenn Menschen solche Tropfen einsetzen, um anderen sexualisierte Gewalt antun oder sie ausrauben. Chris Berdrow, WDR Berlin.
6: Geht es nach dem Willen der Bundesregierung, dann stehen K.O.-Tropfen rechtlich in Zukunft auf einer Stufe mit Waffen oder gefährlichen Werkzeugen, wie etwa Messern.

0: an. Setzen Straftäter sie zum Beispiel in einem Nachtclub ein, um ihre Opfer wehrlos zu machen und sie danach zu vergewaltigen, dann steigt die Mindeststrafe von bislang 3 auf 5 Jahre. Bei der Vorstellung ihres Entwurfs hatte Bundesjustizministerin Stefanie Hubig den Einsatz von K.O.-Tropfen bei Vergewaltigungen als besonders verwerflich bezeichnet. Betroffene hätten oft gar keine Chance, die Übergriffe zu bemerken und abzuwehren. Das sei besonders widerwärtig.
1: Weitere Meldungen jetzt im Überblick. Bei der deutschen Bewerbung für Olympische Sommerspiele läuft es auf einen Zweikampf hinaus. Der Deutsche Olympische Sportbund hat die Konzepte bewerten lassen. Dabei liegt München ganz knapp vor Köln-Rhein-Ruhr, Berlin deutlich dahinter. Am Samstag entscheiden unter anderem die Sportverbände, wer sich für Olympia ab 2036 bewirbt. Die Bewertung ist dafür nicht bindend. Am Landgericht Karlsruhe geht es ab heute vor Gericht um den Online-Shop der Drogeriemarktkette DM. Ein Verein, der unter anderem Spitzenverbände der deutschen Wirtschaft vertritt, hat dagegen geklagt, dass DM dort Medikamente vertreibt. DM sagt, dass die rezeptfreien, apothekenpflichtigen Arzneimittel über eine Tochtergesellschaft verkauft werden, die als Online-Apotheke gelte. Eine 6-jährige Chinesin hat mit dem Zauberwürfel einen neuen Rekord aufgestellt. Sie drehte den Würfel in 4,27 Sekunden in die richtige Position, also so, dass auf jeder Seite nur eine Farbe ist. So schnell war noch nie eine Frau vor ihr. Laut ihrer Mutter übt das Mädchen täglich 2 bis 3 Stunden mit dem Zauberwürfel.
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1: Bei den Kölner Bühnen gibt es kurz vor der Premiere am Sonntag technische Probleme. Offenbar ist die Bühnentechnik nicht komplett einsatzbereit. Klaus Janssen berichtet.
3: Es gibt Probleme mit den Podien auf der Opernbühne. Die soll man eigentlich rauf und runter fahren können, schräg stellen oder auch drehen. Aber die Technik funktioniert nicht zuverlässig. Es gibt mechanische und auch Softwareprobleme, wohl auch bei der Beleuchtung. Die Operninszenierung vom Rosenkavalier ist wegen der Mängel jetzt verändert worden. Die Sanierung der Kölner Bühnen hat 14 Jahre gedauert und 1,5 Milliarden Euro gekostet. Viel länger und teurer als ursprünglich geplant.
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0: Wir setzen dem Grau etwas entgegen mit einer Zukunft in Pink. Musikalisch Peter Fox hier in WDR 5 Neugier genügt.
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0: Musik kann Hoffnung machen, Farben können Hoffnung machen, die Literatur aber auch. Den Verhärtungen der Gegenwart die Kraft ihrer Literatur entgegensetzen. So begründete im vergangenen Jahr die Jury den Georg-Büchner-Preis für Ursula Krechel. Denn genau das schafft sie unheimlich gut. Zwar kann die Literatur der Welt die Zumutung nicht komplett abnehmen, aber sie kann ihnen etwas entgegensetzen.

Eine Wohnung ist ja was ganz Privates. Und trotzdem kann sie eine politische Kampfzone sein. Das zeigt gerade Berlin. Bezahlbares Wohnen war eines der großen Themen dieser Wahl. Die Linke hat damit gepunktet. Und jetzt geht es um Enteignung, Mietendeckel und die Frage, was davon den Mieterinnen und Mietern wirklich etwas bringt. Was können auch andere Städte daraus lernen? Genau darüber darf ich gleich sprechen mit dem Stadtplanungsforscher Matthias Berndt. Hier bei uns in WDR 5 Neugier genügt nach den Nachrichten.

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0: unfassbar begeistert von Gemüse Deluxe. Ich habe keine Ahnung, wie es jetzt mit Mindful Asian Kitchen noch besser werden kann.
1: Zum Glück ist es keine Konkurrenz. In meinem Herzen ist Platz für beide Bücher gleichermaßen. Und dieses My Mindful Asian Kitchen ist eben ein anderer Ansatz, weil es komplett um die Aromen der chinesischen Küche geht und die Autorin Yaxin Yang nicht nur unsere Geschmacksknospen kitzeln will, sondern uns auch Wohlbefinden verschaffen möchte. Da gibt es zum Beispiel auch ein kleines Kapitel über Massagetechniken, was ich in einem Kochbuch vorher auch noch nie gesehen habe. Also Mindful heißt ja achtsam und das ist so die Idee. Es gibt eben auch Erklärungen dazu, dass bestimmte Lebensmittel auch Hausmittel sind. Also Ingwer, Knoblauch, Frühlingszwiebel, die sind auch gesund und sehr lecker. Und wie das zusammenhängt, steht halt auch in diesem Buch. Und es sind andere Rezepte als sonst in chinesischen
0: Küchen. Das finde ich erstmal total toll, dass ich, während ich Mungbohnensprossen mit Karotten mache, auch noch eine Massagetechnik lerne, ganz ehrlich. Aber inwiefern würdest du sagen, ist das auch noch mal ein bisschen was anderes als das, was man erwartet von der asiatischen Küche?
1: Weil es sich total entfernt von dieser Restaurantküche, die meisten kennen, die ja sehr fleischlastig ist. Und in diesem Buch geht es eben viel um Gemüse, viel um Sojaprodukte. Ich glaube, es ist auch eine Horizonterweiterung bewusst angedacht. Also nicht die Rezepte zu präsentieren, die wir sowieso schon alle kennen. Also das Hähnchen süß-sauer oder Gungbao oder so, das braucht man nicht zu machen. Das gibt es ja alles schon. Stattdessen gibt es hier ganz viele originelle Sachen. Ich nehme direkt mal was, wo ich mich rangewagt habe. Das fand ich das Lustigste im ganzen Buch. Vegane Fischfilets aus Naturtofu und Süßkartoffeln. Da wird der Tofu mit der gekochten Süßkartoffel zu einer Masse verarbeitet und auf so ein Nori-Algenblatt gelegt. Und dann wird das

0: Gespräch heute. Wir wollen von Ihnen wissen, wie gerecht ist denn unser Krankenkassensystem? Friedrich Merz hat da ja entdeckt, da gibt es gewisse Ungerechtigkeiten. 0800 567 8 und 3 mal die 5. Melden Sie sich bei uns auch über die WDR 5 App. Wie nehmen Sie dieses duale System wahr? Mein Name ist Julia Schöning. Ich freue mich, dass Sie mit dabei waren und dass Sie gleich wieder da sind im Tagesgespräch. Vielen Dank.
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0: sein. Finanztipp-Experte Eilinghoff sieht daher keinen Grund zur Eile.
1: Wenn ich jetzt noch ein Jahr Zeit hätte, würde ich noch ein paar Wochen oder Monate abwarten. Das ist allemal noch früh genug, als jetzt ein Forward-Darlehen abzuschließen.
0: Ganz ohne Vorbereitung sollte man die Anschlussfinanzierung trotzdem nicht angehen.
1: Der größte Fehler, den Kreditnehmer bei der Anschlussfinanzierung machen, ist, dass sie zu lange warten und dass sie dann auf das Angebot der bisher finanzierenden Bank sofort eingehen und einfach nur einmal unterschreiben.
0: Denn bei Bauzinsen von mehr als 4% können schon kleine Unterschiede über viele Jahre viel Geld ausmachen. Für Käufer wird deshalb nicht nur der Kaufpreis, sondern auch die Finanzierung wieder zum entscheidenden Faktor. Und wer nicht sofort eine Anschlussfinanzierung braucht, sollte sich die hohen Bauzinsen von heute nicht vorschnell für die Zukunft sichern.
2: Die Bauzinsen sind wieder über 4%. Was das bedeutet für die Menschen, die jetzt bauen oder kaufen wollen, das hat Angela Göpfert erklärt.

In Hannover gibt es gerade die deutschsprachigen Meisterschaften im Poetry Slam. Das ist gleich ein Thema in der Westart mit Sebastian Wellendorf und Jörg Biesler am Mikrofon. Das war WDR 5, das Wirtschaftsmagazin. Mein Name ist Jessica Sturmberg und ich wünsche noch einen schönen Tag.

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0: Tochter. In letzter Zeit passiert das immer öfter.
1: Ich hab nicht geweint. Nee. Alles gut bei dir?
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Wir von Quarks haben was getan, was man eigentlich nicht macht. Wir haben eine gefakte Studie bestellt. Und das Erschreckende ist eigentlich, wir haben sie bekommen. Gleich mehr zu dieser Studie und einem Trend, der die Wissenschaft durchaus gefährdet. Gleich bei Quarks, direkt nach WDR aktuell.

dieser Liste ist später straffällig geworden. Nun soll ein Fünf-Punkte-Plan die Abschiebung beschleunigen, Abschiebung generell. Den Plan hat Verena Schäfer, NRW-Ministerin für Flucht und Integration, heute vorgestellt. Was genau sich damit dann ändern soll, das hören Sie gleich im Westblick mit Wiebke Dumpe, direkt nach WDR aktuell. Vorher habe ich aber noch ein bisschen Zeit, um mich ordentlich zu verabschieden. Also, ich bin Maria Backer, freue mich sehr über alle offenen Ohren, die uns hier begleitet haben. Bitte weitermachen und dann sanft in den Mittwochabend rübergleiten. Bis bald, wir hören uns. Tschüss.

Was ihn genau stört, wird er erklären im Politikum. Das ist der Meinungspodcast hier bei uns bei WDR 5. Und der kommt um kurz nach 6 heute mit Sebastian Moritz. Das Westblick-Team ist damit raus für heute. Mein Name ist Wiebke Dumpe. Wir hören uns die Tage.

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2: Die Nachrichten mit Sabine Büttner. Guten Abend. Im Wettbewerb um den Austragungsort Olympischer Spiele hat die Region Köln-Rhein-Ruhr einen Konkurrenten weniger. Berlin zieht sich laut mehrerer Medienberichte zurück. Aus Berlin Sebastian Schöbel.
3: Es soll morgen eine Pressekonferenz geben und man kann sich ungefähr vorstellen, in welche Richtung das geht. Denn es gab ja schon Aussagen der Akteure, der Verantwortlichen unter der Woche. Kavi Niromand hat im RBB ganz klar gesagt, die Ansage von Elif Erab, der Berliner Wahlsiegerin, dass für sie die Entscheidung damit jetzt vom Tisch ist. Denn die Linke lehnt ja die Olympiabewerbung ab. Das habe schweren Schaden angerichtet. Klar ist allerdings auch, die Linken waren sowieso gegen diese Bewerbung, also das konnte niemanden überraschen und wahrscheinlich wird das dann morgen auch in die Richtung gehen, dass man sagen wird, diese Olympiabewerbung ist auch an der fehlenden politischen Unterstützung, vor allem jetzt der Wahlsiegerin, kaputt gegangen.
2: Die Bundesregierung hat Maßnahmen gegen den Betrug mit Sozialleistungen auf den Weg gebracht. Innenminister Dobrindt hat die Pläne vorgestellt.
4: Kriminelle Strukturen versuchen sich den Sozialstaat zur Beute zu machen. Darauf geben wir die Antwort mit dem Aktionsplan mit klarer Kante gegen Sozialbetrüger und organisierte Kriminalität.
2: Bei den Plänen geht es auch um sogenannte Schrottimmobilien, wie sie etwa in Duisburg, Gelsenkirchen und Hagen ein Problem sind. Kriminelle locken Menschen aus ärmeren EU-Ländern nach Deutschland und bringen sie in den Häusern unter. Die Kriminellen kassieren teils Sozialleistungen dafür. Und das ist heute auch noch Thema. Ex-Hollywood-Produzent Harvey Weinstein ist wegen eines sexuellen Übergriffs zu 15 Jahren Haft verurteilt worden. Ein New Yorker Gericht hat den Fall aus dem Jahr 2016 verhandelt. Weinstein sitzt dort schon seit mehreren Jahren im Gefängnis. Immer mehr Länder ergreifen Maßnahmen gegen teuren Sprit. Österreich und die Slowakei haben unter anderem beschlossen, eine Grenze für die Gewinnmarge der Ölkonzerne einzuführen. Die Niederlande sind nächstes Jahr doch beim ESC dabei. Der öffentliche Rundfunkverband übernimmt die Auswahl des Beitrags, nachdem der bisher verantwortliche Sender sich aus Protest gegen die Teilnahme Israels zurückgezogen hat. Fußball-Bundesligist Borussia Mönchengladbach hat seinen neuen Trainer vorgestellt, Alexander Blessin. Und der freut sich trotz allem auf seinen Job.
5: Dass wir aus einer gerade Scheißzeit eine gute Zeit machen, das ist unsere Aufgabe.
2: Mönchengladbach steht nach 4 Spieltagen ohne Punkt auf dem letzten Tabellenplatz. Das war WDR aktuell. Das Wetter in Nordrhein-Westfalen ist am Abend noch überall trocken. In der Nacht ziehen dann Schauer durch bei 13 bis 7 Grad. Morgen gibt es einen freundlichen Wechsel aus Sonne und Wolken. In Wermelskirchen 17 Grad, in Lemgo 18 Grad und in Zülpich 19 Grad. WDR 5, die Verkehrslage. A2 Dortmund Richtung Hannover, zwischen Bielefeld Ost und Herford Ost etwa 15 Minuten plus 8 Kilometer Stau. Dort ist wegen Bauarbeiten nur ein Fahrstreifen frei. A3 Köln Richtung Oberhausen, zwischen dem Dreieck Langenfeld und Kreuzhilden etwa 10 Minuten plus 4 Kilometer Stau. Die A40 Essen Richtung Dortmund ist zwischen dem Dreieck Bochum West und Bochum Zentrum wegen Bauarbeiten bis Freitag gesperrt. Und A57 Nimwegen Richtung Köln zwischen Krefeld-Gartenstadt und dem Kreuz Meerbusch etwa

0: bin zurzeit super gut drauf. Nicht nur, Dankeschön, nicht nur mental, auch körperlich. Ich war vor kurzem in Vater-Kind-Kind-Kur. Sie kennen vielleicht Mutter-Kind-Kur. Ich war in Vater-Kind-Kind-Kur und es war großartig. Ich musste beide wieder mit zurücknehmen. Aber das Konzept ist der Hammer. Ne? Die Kinder sind in Betreuung und das Elternteilchen macht Aerobic, Hotstone, Yoga, Fitness, Pilates. Und ich war zweimal bei der Rückbildungsgymnastik und ich habe alles mitgenommen. Kunsttherapie habe ich gemacht, glaube ich. Ich hatte jedenfalls auf der Rückfahrt zwei Aquarellgemälde im Kofferraum.
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1: Ihr hört die BonFM Kinosendung. An den Mikros für euch sind Julia Harder
2: und Tobias Kohmann. Und heute geht es bei uns um Guilty Pleasures. Etwas, was wir bestimmt alle haben.
1: Ja, egal ob Filme oder Serien oder für manche vielleicht sogar Trash-TV. Es gibt so Sachen, die wir absolut lieben zu schauen, aber gleichzeitig nicht gern darüber reden, weil wir denken,
3: das ist peinlich.
1: Aber genau dieses Gefühl embracen wir heute.
2: Ja, wir sprechen über High Trash, Adam Sandler-Komödien, den Bergdoktor und vieles mehr. Davor aber etwas noch Musik und hier ist das Lumpenpack und Remote Bandage mit Boys.

0: Wir haben doch alle so Filme oder Serien, die wir einfach lieben, die uns aber auch ein bisschen unangenehm sind. Und in der heutigen Kinosendung soll es nicht nur um die Guilty Pleasures aus unserer Redaktion gehen, sondern auch um eure. Deswegen haben wir euch mal gefragt, was sind eure persönlichen Guilty Pleasure Filme und Serien?
1: Ich glaube, für mich ist es Sharknado. Dieser Film ist einfach absolut schrecklich und schlecht, aber unfassbar witzig. Und ja, es ist schon ein bisschen unangenehm zu sagen, dass man den gerne schaut.
2: Mein Guilty Pleasure-Film ist Step Up Miami Heat. Ich habe den einfach in meiner Jugend viel geguckt und auch immer wieder mit FreundInnen zusammen. Macht mir immer gute Laune, wenn ich gerade schlecht drauf bin.
3: Ich würde sagen, die Discounter, einfach wegen dem Humor.
4: Rubinrot. Einfach, weil es ein bisschen nostalgisch ist, von als ich noch 12 war. Und er ist auch einfach sehr schön. Ich finde das so in London mit der Atmosphäre sehr toll. Und Janis Nieben aber auch schon immer sehr schön.
5: Mein Guilty Pleasure an Serien ist Star Wars The Clone Wars, alle 7 Staffeln. Früher auf Super RTL immer geguckt und jetzt bei Disney Plus.
6: Es ist tatsächlich ein bisschen unangenehm, aber so Compilations auf YouTube von so Liebesfilmen und da ist Vampire Diaries immer ganz, ganz hoch.

0: Was macht diese Melodie mit euch?
1: Okay, irgendwie nicht so wirklich viel, aber sie hat was mit dem Guilty Pleasure unserer BonFM-Reporterin Martha Strauß zu tun. Welche Filme sind das denn, Martha?
2: Es geht um den Bergdoktor. Es ist eine ZDF-Filmserie, die gibt es seit 2008 und es gibt neue Staffeln immer am Ende bzw. am Anfang des Jahres, so ein bisschen überschnitten. Für dieses Jahr ist aber noch kein exakter Startdatum confirmed.
0: Was macht denn dieses Pleasure für dich jetzt guilty?
2: Ich muss sagen, ich fühle mich wie so die ultimative Boomerin, aber es ist halt auch einfach wirklich eine Banger-Serie. An der Stelle muss ich auch mal confessen, ich habe tatsächlich alle Staffeln mit insgesamt 172 Folgen gesehen.
1: Yo, das ist crazy. Aber worum geht's jetzt überhaupt in der Serie?
2: So, Leute. Okay, ich hole dich ab in die Lore des Bergdoktors, okay? Also hauptsächlich geht's natürlich um Martin Gruber. Das ist der Bergdoktor. Jeder Film hat natürlich dann Episoden-Hauptrollen und deren Geschichte ist dann so im Vordergrund. Es hat natürlich immer was mit Krankheiten zu tun, weil der Bergdoktor muss sie natürlich heilen und dann ist er halt eine ganz umfangreiche Recherche und er trifft diese Person immer ganz oft und will herausfinden, was sie hat und natürlich, wie man helfen kann.
0: Aber das hört sich jetzt erstmal für mich wie eine ziemlich typische Krankenhausserie eigentlich an. Was macht denn jetzt den Bergdoktor da besonders?
2: Muss ich sagen, Punkt 1, die Kulisse. Es wird gedreht in Elmau in Österreich. Ist mega schön. Offensichtlich war ich da schon mal. Und oft sind die natürlich dann auch irgendwo in den Bergen unterwegs, manchmal im Winter. Und das ist sehr schön anzuschauen.
1: Geil. Aber man schaut ja jetzt auch nicht 172 Folgen, wie du gesagt hast, nur wegen Medizin und Bergen, würde ich jetzt mal behaupten. Ich nehme an, es gibt wie immer auch eine Geschichte rund um den Protagonisten, oder? Die sich so durch die ganzen Staffeln zieht, maybe?
2: Dem ist so, Julia, du sagst es. Okay. Natürlich ist das die Gruber-Familie, also die Familie des Bergdoktors. Da gibt es natürlich immer eine ganze Menge Drama. Es fängt an in Staffel 1, Folge 1. Da kommt nämlich heraus, dass der Bergdoktor eine Tochter hat. Und zwar mit der Frau seines Bruders. Und deshalb dachten auch alle, es sei die Tochter des Bruders. Plot twist, it is not.
0: Oh, das hört sich jetzt schon fast an wie so Game of Thrones-Level-mäßig. Das ist ja verrückt.
2: Es ist wirklich crazy. Danach ist erstmal richtiges Drama. Ansonsten lebt der Bergdoktor einfach mit seiner Family auf dem Familienhof. Das ist der Gruberhof. Der wird von Mutter und Bruder betrieben. Dann haben die Kühe und die Eigenmarke die Grubermilch.
1: Ach, schön.
2: Höfe, Loki, teure Angelegenheit, muss man dazu aller Schönheit natürlich sagen. Deshalb sind die leider fast immer pleite. Und gefühlt jede zweite Staffel muss halt eine neue Lösung gefunden werden, um diesen ganzen Hof am Laufen zu halten.
1: Ja Mensch, es aber klingt auch ein bisschen anstrengend, wa?
2: Das ist es tatsächlich, aber irgendwie macht es das auch so ein bisschen aus. Man ist immer so gespannt, welche neuen Lösungen die sich jetzt einfallen lassen. Und was die Filme aber auch noch ausmacht, eins meiner Highlights, Leute, die Love Stories. Mhm. Denn der gute Bergdoktor hatte natürlich wirklich literally in so jeder Staffel eine neue Freundin. Vor allem in den früheren Staffeln, es war wirklich eine Staffel, eine Freundin. Mittlerweile ist er aber seit der vorletzten Staffel verheiratet und hoffentlich bleibt das so. Ich muss sagen, das ist echt meine Lieblingsflamme vom Bergdoktor.
1: Geil.
0: Okay, wild. Also wir sind auf jeden Fall jetzt ein bisschen in die ZDF-Filmserie Der Bergdoktor gedeift. Die Guilty Pleasure-Filme von BonFM-Reporterin Martha Strauß.
1: Und falls ihr da jetzt auch einsteigen wollt und interessiert geworden seid, dann könnt ihr alle Staffeln und alle Folgen vom Bergdoktor in der ZDF-Mediathek streamen. Und jetzt passend, wie soll es anders sein, der Titelsong aus dem Bergdoktor-Intro Patience von Take That.

0: Kennt ihr vielleicht diesen Klassiker der Filmwelt? Ich würde sagen, den muss man kennen. Also wenn ihr jetzt Jaws oder der weiße Hai gesagt habt, dann liegt ihr genau richtig. Mit Jaws startet ja nicht nur Steven Spielbergs Blockbuster-Karriere, sondern auch eine lange Historie an Hai-Filmen.
1: Absolut. Und über einen dieser nachfolgenden Hai-Filme wollen wir jetzt sprechen. Bonnet. Sorry Leute, ich bin ein bisschen durcheinander von dem ganzen Hai-Gedöns hier. Wir sprechen über einen nachfolgenden Hai-Film, nämlich mit unserem BonFM-Reporter Elias Thielges. Der hat uns nämlich einen seiner Guilty Pleasures mitgebracht, und zwar Summer Shark Attack. Elias, was hat es damit auf sich?
2: Ja, Summer Shark Attack ist ein Trash-Spektakel aus dem Jahre 2015 und reiht sich somit in die dann doch längere Riege der Hai-Filme ein. Mit Spielbergs Klassiker ist der Film natürlich nicht zu vergleichen. Das, denke ich, ist auch nicht sein Anspruch.
0: Und um was geht es in dem Film konkret?
2: Es geht um eine Familie, die in den USA, in den Ozark Mountains, die Sommerferien verbringen will. Daher auch der Originaltitel Ozark Sharks. Doch Bullenhaie haben sich aus den Meeren in die Flüsse und Seen verirrt und sind nun auf der Jagd nach Menschen. Gemeinsam stellt sich die Familie den Gefahren und kann sie mehr oder minder überwinden.
1: Okay, das klingt jetzt erstmal nicht wirklich originell, muss ich zugeben. Aber gibt es denn irgendwas, was besonders hervorsticht?
2: Naja, Hightrash bietet meist nicht wirklich viel Neues. Und Summer Shark Attack setzt auf die bewährte Formel. Blutiges Gemetzel, schlechtes CGI und meist noch viel schlechteres Schauspiel. Der Grund dafür ist meist ein kleineres Budget und die sehr kurze Produktionsdauer. Viele Filme kommen gar nicht erst ins Kino, sondern direkt in die Videothek, falls es die noch gibt, oder auf die Streamingdienste.
0: Okay, aber irgendwie hat es der Film ja jetzt trotzdem geschafft, ein Guilty Pleasure von dir zu sein. Woran liegt denn das?
2: Genau, also ich muss sagen, ich mag diese billige Produktionsweise doch sehr gerne von diesen High-Trash-Filmen, denn die Filmemacher wissen genau, was sie können und was sie nicht können und nehmen sich halt auch nicht zu ernst. Und falls sie das tun, dann wird der Film halt wirklich schlecht. Also dann ist es halt ein Cringe-Fest, aber sonst kann man schon seinen Spaß haben. Und mein persönliches Highlight waren immer die Szenen, in denen die Haie niedergestreckt werden. Da wird sich wirklich ordentlich ausgetobt und die machen die wirklich mangelhaften Special Effects bringen eine gewisse Komik mit ins Spiel. Ein Beispiel dafür ist das Finale, wo ein Hai wie ein Feuerwerkskörper in die Luft befördert wird und dann mit einem Krachen am Himmel explodiert. Wir können uns alle vorstellen, mit schlechtem CGI sieht das besonders beschissen aus. Aber wer so auf so etwas steht, wird auf jeden Fall einen Heidenspaß haben. Man muss aber für solche Filme auch ganz klar die Logik ausschalten können.
0: Ja, das kann ich mir sehr gut vorstellen. Bei den unzähligen Filmen muss man sich sicherlich auch nicht besonders tief in die Ideenkiste greifen, oder?
2: Genau, also ein generelles Theme bei Hightrash ist, dass die Haie immer dort auftauchen, wo sie eigentlich nicht hingehören. Sei es im Sand, im Eis, in einem Regentropfen oder hier in Flüssen und Seen, also in stehenden Gewässern. Und das Problem dabei ist halt, ja, Haie sind Salzwasserfische und Flüsse bestehen halt aus Süßwasser. Doch trotzdem haben die Macher ein wenig ihre Hausaufgaben gemacht, denn Bullenhaie, also die Art von Haien im Film, sind tatsächlich in der Lage, für längere Zeit im Süßwasser zu überleben.
1: Ja, gut für sie, würde ich auf jeden Fall mal sagen. Und für alle von euch, die jetzt auch Lust auf Hai-Trash bekommen haben, empfiehlt sich, Amazon Prime im Auge zu behalten. Dort werden nämlich immer mal wieder ein paar Leckerbissen angespült.
0: Ja, und wenn ihr keine Streamingdienste besitzt, finden sich auf YouTube auch immer mal wieder ein paar Filme in voller Länge.

0: Wir haben gerade schon über High-Trash-Filme geredet und jetzt hat unser BonFM-Reporter Alex Scheinert uns ein kleines High-Quiz vorbereitet. Alex, was hast du denn mit uns vor?
1: Ja, und zwar habe ich ein paar Titel mitgebracht und da würde mich doch brennend interessieren, glaubt ihr, dass das echt ein Film ist oder habe ich es gerade einfach nur ausgedacht?
0: Okay.
1: Und da würde ich sagen, da starten wir doch einfach mal direkt los. Habt ihr schon mal von dem Film High Alarm auf Rügen gehört?
0: Also ich kenne High Alarm auf Mallorca.
2: Aber ist das eine Fortsetzung oder so?
0: Oh ja, aber Mallorca und Rügen sind schon weit entfernt. Hätte ich jetzt gedacht.
3: Also ich kenne den nicht, ehrlich gesagt. Ich habe den noch nicht gehört. Ich würde sagen, den gibt es nicht tatsächlich.
0: Ich hätte jetzt auch gesagt eher nein, oder?
2: Okay, dann gehen wir dagegen. Also dann sagen wir auch nein. Komm, dann sagen wir
0: ja.
2: Nein.
0: Ja.
1: Das hat nicht so gut funktioniert, aber es ist richtig, den Film gibt es tatsächlich nicht, den habe ich mir ausgedacht.
0: Okay.
1: Der entstammt meiner Fantasie. Ihr habt aber richtig die Inspiration erkannt. Es ist natürlich High Alarm auf Mallorca, der Klassiker des deutschen High Trash mit Ralf Möller in der Hauptrolle. Fantastisch, sollte jeder mal gesehen haben. Aber vielleicht kennt ihr ja Sharktopus vs. Whale Wolf. So rum.
0: What the fuck?
4: Also, ich kenne mich wirklich nicht aus mit Haifilmen, aber das ist so crazy. Ich würde jetzt einfach mal behaupten, den gibt's. Warum nicht?
2: Ich sage auch, wenn da vier Fabelwesen oder Tiere irgendwie in einen Titel reingemischt werden, dann wird das auf jeden Fall ein echter Film sein.
0: Ja, okay.
3: Das kann ich tatsächlich auch bestätigen. Also, ich habe den nicht gesehen, aber ich kenne den Trailer.
0: Ich kenne den, viel, oh mein Gott. Okay, da gibt's den wohl.
1: Tatsächlich gibt's den, ja. Sharktopus ist eine ganze Reihe mit Filmen, wo ein Hai ein Oktopus-Hybrid. Es ist
0: Ach, du meine
1: fantastisch.
0: Güte.
1: Und wir alle dürfen ja auch nicht den einzig wahren Klassiker vergessen. High Alarm am Aasee.
0: Am Aasee?
1: Am Aasee.
0: Wo ist überhaupt der Aasee?
1: Der ist in Münster, also gar nicht so weit hier.
0: Ah.
1: Falls ihr aus Münster zuhört, Grüße.
0: Das ist ja wirklich sehr spezifisch, ne?
2: Das ist irgendwie so eine Studi-Produktion oder sowas.
0: Ja, das könnte actually sein.
2: An der Uni Münster.
0: Boah, das könnte actually sein.
1: Also ihr sagt, High Alarm am Aasee, den gibt es, den habe ich mir gestern Abend noch angeschaut.
2: Ich glaube, es ist irgendwie zu absurd dafür, dass es ausgedacht ist.
0: Weil, wie solltest du auf fucking Aasee kommen? Das ist so ein random place, wenn du nicht von da kommst. Ich weiß nicht, ob du aus Münster kommst.
1: Ich komme nicht aus Münster,
0: nee, nein. Dann wirst du da nicht drauf kommen. Dann sagen wir, den gibt's, ne?
3: Ja,
4: was sagen wir?
3: Ich sag Cap. Also ich glaube nicht, dass es den gibt.
4: Also ist es ja gar nicht so weit weg. Mich wird schon auch sehr überraschen. Ich gehe mit dir mit. Den gibt's nicht.
1: Den gibt's tatsächlich nicht.
0: Oh Mann.
1: Welchen Film es aber gibt, ist High Alarm am Müggelsee.
0: Ah, okay.
1: Den dürfen wir doch alle nicht vergessen, den High Alarm am Müggelsee.
2: Da muss die Uni Münster jetzt nachlegen.
0: Ja.
1: Aber glaubt ihr denn, ich habe mir den Film Mega Shark vs. Mecha Shark angeschaut?
0: Tja, what the fuck?
2: Müssen wir jetzt auch noch ran, ob du die gesehen hast oder nicht?
0: Boah.
2: Kannst du den Titel nochmal sagen?
1: Mega Shark vs. Mecha Shark.
0: So absurd, Alter. Aber
3: ich glaube, da klingelt irgendwas. Also ich glaube, den gibt es. Der ist zu absurd, um es nicht auf die Leinwand geschafft zu haben.
0: Irgendwie, ja. Und du hattest jetzt zweimal einen, den es nicht gibt. Deswegen der Logik nach muss jetzt einer kommen, den es gibt.
4: Ja, genau, das frage ich mich nämlich auch. Gibt es hier ein Muster oder ist genau das der Trick? Aha. Aber ich kenne ihn nicht, aber dann vertraue ich dir da einfach mal.
0: Was sagst du, Tobi? Gibt's
2: den? Komm, wollen wir dagegen gehen? Wir haben jetzt vorhin schon einen Punkt verloren, dann sagen wir, den Film gibt es.
0: Okay, ja.
1: Mega Shark gibt es natürlich, das ist eine ganze Filmreihe.
0: Mhm.
1: Und der Mecha Shark ist ein Hai-Roboter-Hybrid auf vier Beinen und tatsächlich kämpfen die mal gegeneinander am Strand. Es ist fantastisch, es ist purer Trash. Und da würde ich sagen, wir machen jetzt mal letzte Runde. Eine Frage noch, die alles entscheidende Frage. Glaubt ihr, einen Film wie Bait 3D, Haie im Supermarkt, habe ich mir ausgedacht oder den gibt es?
0: Boah, ich habe das Gefühl, bei Haie im Supermarkt klingelt irgendwas bei mir, aber vielleicht denke ich mir das gerade auch einfach nur aus.
2: Wir haben auch vorhin bei Elias gelernt, dass Hai-Filme immer an Orten spielen, wo Haie eigentlich nicht sind. Und
0: stimmt.
2: Ich finde, das ist der Supermarkt. Ziemlich guter Ort eigentlich.
0: Stimmt,
4: ja, genau daran habe ich auch direkt gedacht. Deswegen würde ich jetzt einfach mal behaupten, den gibt es.
3: Also, der könnte sehr gut aus so einer Tiefkühlabteilung oder so rausspringen. Also, ich kenne den Titel nicht, aber das wird schon ins Muster passen.
1: Ja, den gibt es tatsächlich. Oh. Das ist eine australische Produktion, habe ich mir nicht ausgedacht. Ich finde, ihr habt eigentlich ziemlich beide ziemlich gut, alle vier, beide Teams, sehr gut angestellt. Ich kann gar nicht sagen, wer besser war. Ich erkläre euch jetzt beiden zu, alle vier okay. zu Siegern.
0: Geil.
1: Das mache ich ganz einfach. Und ich würde sagen, in Gedenken an Sharknado spielen wir jetzt Haie von Captain Angst and the Deadly Drivers.

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1: Um 21 Uhr mit Tobias Kohmann und das sind die Themen. Erfolgreiches Kinowochenende seit 20 Jahren und Widow's Bay räumt bei den Emmys ab. Das Kinofest am Wochenende des 12. und 13. September hat mehr als 2 Millionen Menschen in die deutschen Kinos gebracht. Damit war es das stärkste Kinowochenende seit 20 Jahren. Über 700 Kinos beteiligten sich an der bundesweiten Aktion und boten sämtliche Vorstellungen für 5 Euro an. Zu den erfolgreichsten Filmen gehörten The Odyssey und Spider-Man Brand New Day, der damit auch die 5 Millionen Ticketverkäufe in Deutschland knackte. Nach dem Erfolg soll auch 2027 wieder ein Kinofest stattfinden. Vergangene Woche wurden bei der 78. Verleihung der Emmys wieder die besten Leistungen im Bereich Serien ausgezeichnet. Die Horror-Comedy-Serie Widow's Bay gewann insgesamt 14 Emmys und stellte damit einen neuen Rekord in der Comedy-Kategorie auf. Star der Serie, Matthew Rhys, gewann gleich 2 Emmys als bester Hauptdarsteller, der nicht nur für Widow's Bay, sondern auch für die Miniserie The Beast in Me ausgezeichnet wurde. Der Preis für die beste Dramaserie ging wie bereits im letzten Jahr an die Echtzeit-Krankenhaus-Serie The Pitt. Spider-Man Brand New Day ist der umsatzstärkste Kinofilm aller Zeiten in Nordamerika. Mit rund 940 Millionen US-Dollar hat der Marvel-Film Star Wars das Erwachen der Macht überholt. Weltweit steht der 4. Teil der Spider-Man-Reihe aktuell auf Platz 3 hinter Avatar und Avengers Endgame. Der Rekord ist allerdings auch ein Effekt der Inflation und gestiegener Ticketpreise, etwa durch teure Premium-Formate wie IMAX. Das waren die Kino-News mit Tobias Kohmann.

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0: Ciao.
1: Ihr hört die BonFM Kinosendung und heute geht es bei uns alles um das Thema Guilty Pleasures. Und irgendwie ist es mir bei Komödien, muss ich irgendwie sagen, immer am unangenehmsten zuzugeben, wenn ich die feiere. Ich muss dann immer an so einen speziellen Satz aus Cosmo und Wanda denken, der sich bei mir eingebrannt hat.
2: Jeder weiß, dass Komödie die billigste Form von Unterhaltung ist, zusammen mit Trickfilm.
1: Ja, das habe ich irgendwie als Kind gelernt und irgendwie denke ich immer noch, dass man mich deswegen nicht ernst nehmen kann, wenn ich wirklich Komödien feiere.
0: Ja, das checke ich irgendwie. Ich meine, bei Komödien ist halt auch immer so das Risiko da, dass es irgendwie trashiger wird, wenn man einfach so unterschiedlichen Humor hat.
1: Ja.
0: Aber man kann natürlich auch einfach eine gute Zeit mit Komödien haben.
1: Ja, voll. Und ich persönlich verbinde ja eine Person sehr stark mit so den Komödien der Nuller- und 2010er Jahre. Und zwar the one and only Adam Sandler.
0: Boah, ja. Also das sehe ich sehr. Also mein Favorite-Film mit ihm ist wahrscheinlich Kindsköpfe. Vor allem, also Kindsköpfe 1 und 2, die haben einfach so viele so legendäre Momente mit den Pfeilen irgendwie noch oder... Ja, wo das Wasser sich im Schwimmbad färbt, weil die da
1: reinkissen. Oh mein
0: Gott,
1: ja, also, true. True, hast voll recht. Also ich würde sagen, mein Lieblingsfilm von Adam Sandler und auch eigentlich mein Lieblingsfilm of all time ist Meine erfundene Frau von 2011. Im Englischen heißt der Just Go With It. Der ist zusammen mit Jennifer Aniston. Ich finde auch die Kombi aus den beiden richtig toll. Und meine Mama hat mir den irgendwann mal als Kind gezeigt und seitdem schaue ich den wirklich immer, wenn der im Fernsehen läuft. Und ich finde es aber gerade so bei dem Film, den als Lieblingsfilm zu bezeichnen, ist mir halt irgendwie ein bisschen unangenehm. So manche Jokes sind leider auch echt ein bisschen sexistisch. Zum Beispiel sind die teilweise sehr auf die Körper von den Frauen bezogen, was halt absolut nicht cool ist. Aber abseits davon liebe ich diesen Film einfach. Was soll ich sagen?
0: Okay. Also ich habe den tatsächlich noch nicht gesehen. Wenn es euch auch so geht, also wir sprechen gleich noch genauer über den Film. Erstmal hören wir aber noch einen Song und zwar One Way Street von Vernier. 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

0: Wir haben gerade schon ein bisschen über Adam Sandler und seine Komödien geredet, die vielleicht für viele von euch auch Guilty Pleasures sind. Und Julia, du hast gerade schon gesagt, dein Lieblings- und gleichzeitig Guilty Pleasure-Film ist Meine erfundene Frau. Worum geht's da eigentlich?
1: Ja, so ist es. Es geht um Danny, der wird gespielt von Adam Sandler. Und der zieht schon seit Jahren die Masche ab, dass er unglücklich verheiratet ist, um damit Frauen abzuschleppen. Das funktioniert erstaunlicherweise auch ziemlich gut. Dann trifft er irgendwann auf Palmer, eine junge Frau, und verliebt sich in sie. Aber sie findet seinen Fake-Ehering, mit dem er diese Masche immer durchzieht und will dann tatsächlich nichts mehr mit ihm zu tun haben, weil er ja angeblich verheiratet ist. Danny tischt ihr dann aber auf, dass er unglücklich in seiner Ehe ist und quasi schon Schluss gemacht hat, aber Palmer will seine Frau noch kennenlernen.
2: Es ist aus zwischen uns.
3: Ich muss das nur auch noch von ihr hören.
2: Wäre vielleicht eine SMS von ihr okay für dich?
1: Ja, Danny, der übrigens Schönheitschirurg ist, überredet seine Sprechstundenhilfe Catherine, dass sie seine Frau spielt. Und Catherine wird hier eben gespielt von Jennifer Aniston.
0: Okay, das ist schon mal eine sehr, sehr wilde Prämisse. Und das hört sich auch so an, als könnte jede Menge Missverständnisse entstehen.
1: Ja, genau so ist es auch. Noch wilder wird es dann sogar, als Palmer erfährt, dass Catherine Kinder hat und dann eben denkt, dass die von den beiden sind, was sie natürlich auch nicht auflösen.
3: Ihr habt Kinder?
2: Wir haben so eine Art Kinder, so ein bisschen Kinder.
1: Und die Kinder von Catherine werden dann auch einfach eiskalt mit reingezogen.
2: Hättet ihr Lust, so zu tun, als ob ihr meine Kinder seid?
4: Fahr mit mir nach Hawaii, damit ich mit den Delfinen schwimmen kann.
2: Kannst du vergessen.
4: Dann such dir einen anderen.
1: Ja, die fliegen also tatsächlich noch nach Hawaii und da kommen dann noch mehr Charaktere dazu, die in dieses ganze Lügenkonstrukt irgendwie hineingezogen werden. Und ich finde das einfach super witzig, weil das hat so viel Spielraum für Chaos und Missverständnisse. Ich finde das einfach toll.
0: Ja, das kann ich schon ein bisschen verstehen, wobei ich sagen muss, dass ich manchmal auch ein bisschen anstrengend finde, wenn ein Film nur funktioniert, weil irgendwie alle Leute irgendwas falsch verstehen oder Sachen
1: ja,
0: nicht ausgesprochen werden.
1: Okay.
0: Aber das, ich verstehe deinen Punkt. Also wenn ihr jetzt auch mal wieder Lust hat auf eine Adam Sandler-Komödie, dann empfiehlt Julia auf jeden Fall ihren Guilty Pleasure-Film Meine erfundene Frau.
1: So ist es. Den gibt es aktuell zu streamen bei Wow. I don't know, but I like

0: Adam Sandler-Filme, billig produzierte Horrorfilme und kitschige Romcoms. In der Filmwelt scheint man sich irgendwie einig zu sein, was Trash ist und was nicht.
1: Und wenn man sich dann trotzdem erwischt, meine erfundene Frau auf Dauerschleife zu schauen, passiert das nicht ganz ohne Charme, based on a true story, Leute. Unsere BonFM-Reporterin Savannah Engelmann hat sich mal näher mit dem Konzept des Guilty Pleasure auseinandergesetzt. Savannah, was steckt hinter diesem Gefühl der Scham?
2: Kurz gesagt, der Gedanke, dass etwas eigentlich unter unserem Niveau liegt. Das erklärt mir in einem Interview der Soziologe Dr. Paul Buckermann, der zu Guilty Pleasures forscht.
3: Im Konsum von vermeintlich trashigen Medien oder Müll empfinden Menschen Scham oder Schuld, weil sie denken, dass es eigentlich nicht gut genug für sie ist. Dass sie eigentlich etwas Besseres verdient haben und auch etwas Besseres zu ihnen passen würde.
2: Ja, Geschmack wird gesellschaftlich nämlich gerne in trashig und kulturell wertvoll eingeteilt. Das merkt man auch in der Filmwelt. Die Frage danach, was echtes Kino ist und was nicht, kommt ja auch immer wieder auf. Kitschige Romcoms oder schlecht produzierte Horrorfilme schauen ist dann am Ende des Tages zwar nicht so deep, aber wird gesellschaftlich eher abgewertet.
0: Ja, und trotzdem reden wir irgendwie gerne über unsere Guilty Pleasures. Also ich meine, wie machen das jetzt für ganze 2 Stunden? Warum ist das so? Also was, wenn es nach der Definition geht, warum ist das eigentlich schambehaftet?
2: Ja, erstmal, weil Guilty Pleasures uns eigentlich gar nicht wirklich so peinlich sind, weil es ist ja dann doch eher harmlos. Und indem wir unsere trashigen Lieblingsfilme als Guilty Pleasures bezeichnen, betonen wir ja auch irgendwie, dass wir eigentlich wissen, dass sie schlecht sind.
3: Wenn dann gesagt wird, das ist ein Trash-Film, macht man ja ein Qualitätsurteil über diesen Film. Aber gleichzeitig sagt man aber auch, dass ich eben kein Trash bin, weil ich eben erkenne, dass es Trash ist. Und wenn das jetzt einfach für mich gemacht worden wäre, also für die sogenannte breite Masse, dann würde mir das ja gar nicht auffallen, dass das Trash ist.
2: Das sagt Dr. Paul Buckermann in unserem Interview. Etwas als Guilty Pleasure zu bezeichnen, dient also irgendwie auch als Mittel, um zu zeigen, dass wir was Besseres sind und ist auch quasi auch irgendwie so eine Art und Weise, uns selbst zu bewerten.
1: Also sind wir jetzt gerade low-key die übelsten Filmsnobs, weil wir trashige Filme nicht konsumieren können, ohne zu betonen, dass wir eigentlich wissen, dass sie trashig sind?
2: Ja, also wenn du es jetzt so sagst, irgendwie ja schon. Dr. Paul Buckermann sagt dazu auch noch Folgendes.
3: Bei Guilty Pleasures würde ich sagen, dass nur Snobs Guilty Pleasures kennen können, weil ja nur jemand, der eigentlich in der Hochkultur zu Hause ist, über niedrige Kultur sprechen kann. Also die Menschen, für die eben angeblich Reality-TV, Populärkultur, die nächste Rom-Com gemacht ist, die würden das ja nicht als Trash empfinden.
2: Also sorry Leute, ich muss leider die Diagnose Filmsnob für uns alle aussprechen, weil indem wir etwas als Guilty Pleasure bezeichnen, werten wir ja nicht nur das Produkt ab, sondern eben auch alle, die es unironisch konsumieren. Und das ist am Ende des Tages vor allem eins, ziemlich klassistisch.
0: Ja krass, also es lohnt sich auf jeden Fall mal kritisch drauf zu schauen, wie wir über Filmgeschmack reden und wen wir vielleicht unterbewusst abwerten, um uns selber intellektueller zu machen.
1: Und Leute, ihr dürft auch Filme schauen, einfach um unterhalten zu werden und das ganz ohne kritische Einordnung und schlechtes Gewissen. Vielen Dank an unsere BonFM-Reporterin Savannah Engelmann für diesen kritischen Blick auf das Konzept des Guilty Pleasure.

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1: Ihr hört die Bonn FM Kinosendung und wenn ihr jetzt Bock bekommen habt, in der nächsten Zeit wieder irgendwas Kinomäßiges zu machen, dann haben wir unsere Bonn FM Reporterin Lara Korte bei uns im Studio und sie präsentiert euch die
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3: Ja, wir haben eben vom Kinofest gehört und wer das verpasst hat, hat diesen Monat jeden Dienstag die Chance, im Kinopolis in Bad Godesberg auch alle Filme für 5 Euro zu schauen auf allen Plätzen. Das heißt, da ist nächste Woche am 29.09. noch einmal die letzte Chance, alle Filme für 5 Euro zu schauen. Dann startet im Oktober ein neues Kinofestival und zwar das Cinema Italia, also ein italienisches Kinofestival in der Bonner Kinematik in der Brotfabrik. Und das Ganze findet vom 1. bis zum 14. Oktober statt. Dort gelten dann die regulären Eintrittspreise, also 10 Euro regulär und 8 Euro für uns Studierende. Das Letzte, was wir euch heute vorbereitet haben, ist ein Film und Gespräch in der Kunsthochschule für Medien in Köln und zwar ganz spontan für alle, die morgen Zeit haben. Das ist ein Film namens Das Gewicht der Welt, wie Veränderung noch möglich wird zur Klimakrise. Und im Anschluss gibt es dann ein Gespräch, wo Ralf Kaspers mit den Filmemachenden und einigen WissenschaftlerInnen, die beteiligt waren, ein Gespräch führt. Das Ganze ist sogar kostenlos, aber mit einer Anmeldung über rausgegangen möglich.

0: Epsilon und Wassermann mit Aquarell in der BonfM Kinosendung, die sich jetzt leider schon dem Ende zuneigt. Wir hoffen, ihr hattet eine gute Zeit mit unseren Guilty Pleasures und vielleicht habt ihr ja sogar die eine oder andere Sache für eure eigene Watchlist mitgenommen.
1: Ja, also ich habe jetzt irgendwie richtig Bock bekommen, nochmal so einen Adam Sandler-Trash-Film zu schauen. Ich meine, das geht ja auch heute Abend eigentlich noch. Also ich glaube, einer geht heute
0: die Nacht
1: noch.
0: Ist noch jung.
1: Ja, also es hat auf jeden Fall sehr gut getan, mit anderen mal drüber zu reden. Und nochmal der Appell an euch alle, steht zu den Dingen, die ihr feiert. Ist doch einfach geil, wenn man sich mit Film und Serien eine gute Zeit machen kann. Und das sollte ja auch nicht irgendwie unangenehm sein.
0: Rede, finde ich, genauso kann ich genauso unterschreiben. Das war auf jeden Fall die BonfM Kinosendung. Mein Name ist Julia Harder.
1: Und meiner ist Tobias Roman.
0: Und das ist Mako mit Nachtswach.
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2: Die Nachrichten mit Sabine Büttner. Guten Abend. Am Hauptstadtflughafen Berlin-Brandenburg ist am Abend eine Drohne gesichtet worden. Daraufhin wurde der Flugbetrieb für eine Dreiviertelstunde komplett eingestellt. Ankommende Maschinen wurden nach Dresden und Leipzig umgeleitet. Sandra Polch, wie ist gerade die Lage am Flughafen?
3: Ja, mittlerweile läuft der Betrieb wieder am BER. Es gibt aber noch einige Verspätungen. Nachdem die Drohne gegen 20 Uhr gesichtet worden war, hatte die Flugsicherung zunächst die Nordpiste gesperrt, dann auch die Südpiste. An keinem anderen deutschen Flughafen sind im ersten Halbjahr so viele Drohnen entdeckt worden. 28 waren es bisher am BER. Besonders auffällig der große Sprung zum Vorjahr. Da waren es insgesamt nur 8. Details zur Sichtung heute Abend gibt es noch nicht.
2: Bundespräsident Steinmeier hat bei seinem Besuch in Hattingen betont, dass aus seiner Sicht grundsätzliche Reformen in Deutschland möglich sind. Im Interview mit dem WDR sagte er, man habe in den letzten Jahrzehnten viele Krisen überstanden. Das gehe auch heute noch. Steinmeier rief dazu auf, miteinander zu reden und nahm auch Bezug auf die aktuelle politische Lage.
4: Ja, es gibt diese Landtagswahlen. Es gibt viel Verunsicherung, auch aufgrund der Kriege um uns herum. Der Mittlere Osten macht den Menschen Sorge mit Blick auf die Wirkungen, die das an den Tankstellen hinterlässt. Alles das ist Verunsicherung. Dagegen hilft nicht einfach nur Wehklagen, sondern wir müssen die politische Mitte in unserem Land wieder stärken.
2: Steinmeier ist insgesamt 3 Tage auf Bürgerbesuch in Hattingen. Und das beobachten wir auch noch. Wenige Tage vor der deutschen Entscheidung will Berlin seine Olympiakandidatur zurückziehen. Damit bleiben noch Köln-Rhein-Ruhr und München im Rennen. Millionenbetrüger Henrik Holt ist in Dubai festgenommen worden, einen Monat nach seiner Flucht aus dem offenen Vollzug. Holt hatte Stromkonzernen Windparks verkauft, die es gar nicht gab, und bekam 9 Jahre Haft. Immer mehr Länder ergreifen Maßnahmen gegen teuren Sprit. Österreich und die Slowakei haben unter anderem beschlossen, die Gewinnmarge der Ölkonzerne zu begrenzen. Ein über 100-Jähriger aus Dorsten ist seit dem Wochenende zu einer kleinen Internetberühmtheit geworden. Dietrich Elsner durfte am Rande des Davis Cups in Halle ein paar Bälle mit Tennisprofi Alexander Zverev schlagen. Das Video haben mittlerweile über 2 Millionen Menschen angeschaut.
5: Man hat so seine Träume, ja. Aber wie ich ihn denn erlebt habe, ja, mit seinen 2 Metern, ja, da hätte ich das gerne zurückgezogen.
2: Der 101-Jährige steht immer noch mindestens einmal die Woche auf dem Tennisplatz. Das war WDR aktuell. Das Wetter in Nordrhein-Westfalen. In der Nacht ziehen Schauer durch bei 13 bis 7 Grad. Morgen wechseln sich Sonne und Wolken ab. In Olpe 16 Grad, in Bielefeld 18 und in Wuppertal bis 19 Grad. Die Zeit, es ist 22.03 Uhr.
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6: Und wir beginnen mit einer amtlichen Gefahrenmitteilung für Nordrhein-Westfalen. Durch einen Brand in Iserlohn kommt es in den Stadtteilen Simmern und Rombrock sowie in den Menden und in Fröndenberg zu Geruchsbelästigung und Rauchniederschlag. Gesundheitliche Beeinträchtigungen können nicht ausgeschlossen werden. Wir schauen auf die Straßen. A1 Lübeck-Hamburg. Die Norderelbbrücke ist wegen eines defekten Schwertransports in beiden Richtungen bis ca. 5 Uhr morgen mehrfach kurzfristig gesperrt. Die A4 Dresden-Görlitz ist zwischen Niederseifersdorf und Kodersdorf wegen Wartungsarbeiten bis 5 Uhr gesperrt. Die A24 Hamburg Richtung Berlin ist zwischen Neuruppin Süd und Fehr Berlin wegen einer Nachtbaustelle bis 6 Uhr gesperrt. Die A29 Oldenburg Richtung Wilhelmshaven ist zwischen Oldenburg-Ohmstede und Kreuz Oldenburg-Nord wegen einer Nachtbaustelle bis 5 Uhr gesperrt. Die A29 Oldenburg Richtung Ahlhorner Heide ist zwischen Wardenburg und Großen Kneten wegen einer Nachtbaustelle bis 5 Uhr gesperrt. A7 Flensburg-Hamburg, die ist zwischen Hamburg-Schnelsen und Dreieck Hamburg-Nordwest in beiden Richtungen vorübergehend gesperrt. Die A38 Halle Richtung Göttingen ist zwischen Lützen und Kreuz-Rippachtal wegen Bauarbeiten vorübergehend gesperrt. Die A39 Hamburg Richtung Lüneburg ist zwischen Marschener Kreuz und Winsen-Ost nach einem Unfall gesperrt. Die A40 Essen Richtung Dortmund ist zwischen Dreieck Bochum-West und Bochum-Zentrum wegen Bauarbeiten bis Freitag gesperrt. Die A620 Saarbrücken Richtung Saarlouis ist zwischen Saarbrücken-Gersweiler und Klarental wegen einer Nachtbaustelle bis 5 Uhr gesperrt, dadurch staut es sich. Die A643 Mainz Richtung Wiesbaden ist zwischen Wiesbaden-Epp.
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1: Die Nachrichten mit Sabine Büttner. Guten Abend. Wegen einer Drohnensichtung ist der Betrieb am Hauptstadtflughafen BER am Abend vorübergehend eingestellt worden. Eine Dreiviertelstunde lang waren keine Starts und Landungen möglich. Ankommende Maschinen wurden nach Leipzig und Dresden umgeleitet. Seit 21 Uhr läuft der Flugbetrieb in Berlin wieder. Gefunden wurde die Drohne bislang nicht. Ex-Hollywood-Produzent Harvey Weinstein ist wegen eines sexuellen Übergriffs zu 15 Jahren Haft verurteilt worden. Ein Gericht in New York verkündete heute das Strafmaß. Es gab bereits mehrere Verfahren gegen Weinstein. Der 74-Jährige sitzt seit Jahren im Gefängnis. Gabi Biesinger, WDR New York.
2: Bei dem Schuldspruch ging es um den sexuellen Übergriff auf eine ehemalige TV-Produktionsassistentin, den Filmmogul Harvey Weinstein 2006 in seiner New Yorker Wohnung begangen hatte. Die Betroffene Miriam Haley trug vor Gericht eine Erklärung zu den Auswirkungen der Tat auf ihr Leben vor. Das jetzt verhängte Strafmaß ist ein weiterer bedeutender Schritt in der seit Jahren andauernden Aufarbeitung von Weinsteins Sexualverbrechen. Neben mehreren Verfahren in New York gab es auch Prozesse in Kalifornien.
1: Und das ist heute auch noch Thema. Am Düsseldorfer Rheinufer ist ein Mann israelfeindlich beleidigt, geschlagen und getreten worden. Jetzt ermittelt der Staatsschutz. Der Mann trug einen Pulli mit einer Abkürzung fürs israelische Militär. In Iserlohn brennen noch immer Kunststoffballen auf einem Recyclinghof. Zwei Feuerwehrleute wurden leicht verletzt. Anwohner sollten weiter Türen und Fenster geschlossen halten. Millionenbetrüger Henrik Holt ist in Dubai festgenommen worden, einen Monat nach seiner Flucht aus dem offenen Vollzug. Holt hatte Stromkonzernen Windparks verkauft, die es gar nicht gab, und bekam 9 Jahre Haft. Die Bundesregierung hat beschlossen, mehr gegen den organisierten Missbrauch von Sozialleistungen und die Ausbeutung von Zuwanderern zu tun. Sie will Schlupflöcher schließen und die Zusammenarbeit von Behörden verbessern. Fußball-Bundesligist Borussia Mönchengladbach hat seinen neuen Trainer vorgestellt, Alexander Blessin. Und der freut sich trotz allem auf seinen Job.
3: Dass wir aus einer gerade Scheißzeit eine gute Zeit machen, das ist unsere Aufgabe.
1: Mönchengladbach steht nach 4 Spieltagen ohne Punkt auf dem letzten Tabellenplatz. Nach der Länderspielpause geht es im Derby gegen Köln. Das war WDR aktuell. Das Wetter in Nordrhein-Westfalen. In der Nacht einige Regenschauer, vor allem in Westfalen. Die Temperaturen gehen runter auf 13 bis 7 Grad. Morgen ziehen dann die letzten Schauer schnell ab. Bei Sonne und Wolken im Wechsel erreicht Warburg 17 Grad, in Lünen morgen bis 19 Grad und in Jülich morgen bis 20 Grad. Der Freitag wird oft sonnig und trocken, bei Höchstwerten um 24 Grad. Am Wochenende auch oft freundliches Wetter und noch etwas wärmer. Die Zeit 23.03 Uhr.
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4: Und wir beginnen erstmal mit einer Gefahrenmitteilung für Nordrhein-Westfalen. Durch einen Brand in Iserlohn kommt es in den Stadtteilen Simmern und Rombrock sowie in Menden und in Fröndenberg zu Geruchsbelästigung und Rauchniederschlag. Gesundheitliche Beeinträchtigungen können nicht ausgeschlossen werden. Dann zu den Straßen in Deutschland. A1 Lübeck-Hamburg, da ist die Norderelbbrücke wegen eines defekten Schwertransports in beiden Richtungen bis morgen ca. 5 Uhr mehrfach kurzfristig gesperrt. Die A4 Dresden-Görlitz ist zwischen Niederseifersdorf und Kodersdorf wegen Wartungsarbeiten bis 5 Uhr gesperrt. Die A24 Hamburg Richtung Berlin ist zwischen Neuruppin Süd und Fehr Berlin wegen einer Nachtbaustelle bis 6 Uhr gesperrt. Die A29 Oldenburg Richtung Wilhelmshaven ist zwischen Oldenburg-Ohmstede und Kreuz Oldenburg Nord wegen einer Nachtbaustelle bis 5 Uhr gesperrt. Die A29 Oldenburg Richtung Ahlhorner Heide ist zwischen Wartenburg und Großen Kneten ebenfalls gesperrt wegen einer Nachtbaustelle bis 5 Uhr. Die A39 Hamburg Richtung Lüneburg ist zwischen Maschener Kreuz und Winsen Ost nach einem Unfall gesperrt. Die A40 Essen Richtung Dortmund ist zwischen Dreieck Bochum West und Bochum Zentrum wegen Bauarbeiten bis Freitag gesperrt. Die A620 Saarbrücken Richtung Saarlouis ist zwischen Saarbrücken Gerstweiler und Klarental wegen einer Nachtbaustelle bis 5 Uhr gesperrt, dadurch staut es sich. Die A643 Mainz Richtung Wiesbaden ist zwischen Wiesbaden-Eppelallee und Schiersteiner Kreuz wegen Brückenschäden bis 5 Uhr gesperrt. Und die letzte Meldung für den Augenblick, die B29 Stuttgart Richtung Aalen ist zwischen Winterbach und
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1: Die Nachrichten mit David Rühl. Guten Abend. Die Flucht des Millionenbetrügers Hendrik Holt ist erst einmal vorbei. Er wurde in Dubai festgenommen. Holt hatte ausländischen Stromkonzernen Windparks verkauft, die es gar nicht gab. Sandra Polch.
2: Vor einem Monat war der 36-Jährige während eines Ausgangs aus dem offenen Vollzug in Berlin geflohen und feierte sich selbst auf Social Media dafür. Liebesgrüße aus Moskau, der Kaviar ist fantastisch, hieß es da. In einer ARD-Doku gab Holt auch im offenen Vollzug den reichen Unternehmer. In Dubai jedenfalls ist die Flucht jetzt zu Ende. Die deutschen Behörden werden seine Auslieferung beantragen. Ein Abkommen mit den Emiraten macht das auf jeden Fall möglich. Holt war wegen seines Windkraftbetrugs und Bestechung zu fast 9 Jahren Haft verurteilt worden. Rund die Hälfte hat er abgesessen.
1: Wenige Tage vor der deutschen Entscheidung hat Berlin seine Olympiakandidatur zurückgezogen. Damit bleiben noch Köln und München im Rennen. Der Olympische Sportbund hatte Berlin das schlechteste Zeugnis aller Bewerber ausgestellt. Zudem ist die Linkspartei, die die Abgeordnetenhauswahl gewonnen hatte, gegen Olympia in Berlin. Die Niederlande wollen wieder beim Eurovision Song Contest dabei sein. Der öffentliche Rundfunk übernimmt die Organisation. Auch andere Länder hatten den ESC boykottiert wegen der Teilnahme Israels. Marcel Stober berichtet.
3: Die Niederlande sind das erste der 5 boykottierenden Länder, das nun wieder am ESC teilnimmt, obwohl auch Israel weiterhin dabei ist. Allerdings boykottiert der bislang in den Niederlanden für den ESC zuständige Sender Afrotros den Song Contest weiterhin und begründet dies mit dem humanitären Leid in Gaza und anhaltenden Angriffen auf die Pressefreiheit. Der Dachverband des öffentlich-rechtlichen Rundfunks NPO springt nun ein und organisiert die Teilnahme selbst.
1: Und das ist diese Nacht auch noch wichtig. Wegen einer Drohnensichtung ist der Betrieb am Hauptstadtflughafen am Abend eingestellt worden. Eine Dreiviertelstunde lang ging nichts mehr. Am Düsseldorfer Rheinufer ist ein Mann israelfeindlich beleidigt und angegriffen worden. Der Staatsschutz ermittelt. Der Mann trug einen Pulli mit einem Kürzel des israelischen Militärs. Ex-Hollywood-Produzent Weinstein ist wegen eines sexuellen Übergriffs zu 15 Jahren Haft verurteilt worden. Er sitzt bereits schon länger im Gefängnis. Ab Freitag dreht sich in Düsseldorf alles um die Backstreet Boys. Die Band spielt gleich 10 Konzerte in der Stadt. Mehr als 400.000 Fans werden erwartet und manche kommen sogar extra aus Finnland.
4: Mein Zimmer war gepflastert mit Postern und als sie zum ersten Mal in Helsinki waren, war ich vor dem Hotel, wo sie übernachtet haben. Deswegen habe ich gedacht, ne, ich muss auf jeden Fall mal hin, weil nach Finnland werden sie wohl nicht mehr kommen.
1: Zu den Konzerten sind in Düsseldorf auch Stadtführungen und Schiffstouren geplant. Das war WDR aktuell. Das Wetter in NRW, tagsüber ziehen letzte Schauer ab, danach ein Wechsel aus Sonne und Wolken, in Nettersheim 16, in Aalen 18 und Bochum 19 Grad. Es ist 0.03 Uhr.
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5: Es folgt eine Gefahrenmitteilung für Nordrhein-Westfalen. Durch einen Brand in Iserlohn kommt es in den Stadtteilen Simmern und Rombrock sowie in Menden und Fröndenberg zu Geruchsbelästigung und Rauchniederschlag. Gesundheitliche Beeinträchtigungen können nicht ausgeschlossen werden. A1 Lübeck-Hamburg. Die Norderelbbrücke ist wegen eines Schwertransports in beiden Richtungen mehrfach kurzfristig gesperrt. Die A4 Dresden-Görlitz ist zwischen Niederseifersdorf und Kodersdorf wegen Wartungsarbeiten bis 5 Uhr in beiden Richtungen gesperrt. Die A9 Halle-Leipzig Richtung Berlin ist zwischen Wiedemar und Halle an der Saale nach einem Unfall gesperrt. Die A24 Hamburg Richtung Berlin ist zwischen Neuruppin Süd und Fehr Berlin wegen einer Nachtbaustelle bis 6 Uhr gesperrt. Die A29 Oldenburg Richtung Wilhelmshaven ist zwischen Oldenburg-Ohmstede und Kreuz Oldenburg Nord wegen einer Nachtbaustelle bis 5 Uhr gesperrt. Die A29 Oldenburg Richtung Aalhorner Heide ist zwischen Wadenburg und Großen Kneten wegen einer Nachtbaustelle bis 5 Uhr gesperrt. Die A39 Hamburg Richtung Lüneburg ist zwischen Maschener Kreuz und Winsen Ost nach einem Unfall gesperrt. Die A40 Essen Richtung Dortmund ist zwischen Dreieck Bochum West und Bochum Zentrum wegen Bauarbeiten bis Freitag gesperrt. Die A620 Saarbrücken Richtung Saarlouis ist zwischen Saarbrücken-Gersweiler und Klarental wegen einer Nachtbaustelle bis 5 Uhr gesperrt. Die A643 Mainz Richtung Wiesbaden ist zwischen Wiesbaden-Eppelallee und Schiersteiner Kreuz wegen Brückenschäden bis 5 Uhr gesperrt. Und die B29 Stuttgart Richtung Aalen ist zwischen Winterbach und Schorndorf West wegen eines brennenden
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2: Die Nachrichten mit David Rühl. Guten Morgen. Am Hauptstadtflughafen Berlin-Brandenburg ist am Abend eine Drohne gesichtet worden. Daraufhin wurde der Flugbetrieb für eine Dreiviertelstunde komplett eingestellt. Ankommende Maschinen wurden nach Dresden und Leipzig umgeleitet. Svenja Bönisch.
3: Seit 21 Uhr läuft der Betrieb wieder am BER, wenn auch zunächst noch mit Verspätungen. Nachdem die Drohne gegen 20 Uhr gesichtet worden war, hatte die Flugsicherung zunächst die Nordpiste gesperrt, dann auch die Südpiste. An keinem anderen deutschen Flughafen sind im ersten Halbjahr so viele Drohnen entdeckt worden, 28 waren es am BER. Besonders auffällig der große Sprung zum Vorjahr, da waren es insgesamt nur 8. Details zur Sichtung am Abend gibt es noch nicht.
2: Bundespräsident Steinmeier hat bei seinem Besuch in Hattingen betont, dass aus seiner Sicht grundsätzliche Reformen in Deutschland möglich sind. Im Interview mit dem WDR sagte er, man habe in den letzten Jahrzehnten viele Krisen überstanden. Das gehe auch heute noch. Steinmeier rief dazu auf, miteinander zu reden und nahm auch Bezug auf die aktuelle politische Lage.
4: Ja, es gibt diese Landtagswahlen. Es gibt viel Verunsicherung, auch aufgrund der Kriege um uns herum. Der Mittlere Osten macht den Menschen Sorge mit Blick auf die Wirkungen, die das an den Tankstellen hinterlässt. Alles das ist Verunsicherung. Dagegen hilft nicht einfach nur Wehklagen, sondern wir müssen die politische Mitte in unserem Land wieder stärken.
2: Steinmeier ist insgesamt 3 Tage zu Besuch in Hattingen im Ruhrgebiet. Und das ist diese Nacht auch noch wichtig. Russland hat einer Waffenruhe im Krieg gegen die Ukraine erneut eine Absage erteilt. Außenminister Lavrov sagte im UN-Sicherheitsrat, Moskau werde seine Militäroperation nicht unterbrechen. Chinas Staatschef Xi Jinping ist zu einem 3-tägigen Staatsbesuch in den USA eingetroffen. Bei seiner Ankunft in der Nähe von Washington wurde er von US-Präsident Trump empfangen. In Paris sind 7 Mitglieder einer Großfamilie zu mehrjährigen Haftstrafen verurteilt worden. Nach Angaben des Gerichts schickten sie Kinder zum Stehlen, unter anderem ins Disneyland und an den Flughafen Charles de Gaulle. Ein über 100-jähriger Ostdorsten ist seit dem Wochenende zu einer kleinen Internetberühmtheit geworden. Dietrich Elsner durfte am Rande des Davis Cups in Halle ein paar Bälle mit Tennisprofi Alexander Zverev schlagen. Das Video haben mittlerweile über 2 Millionen Menschen gesehen.
5: Man hat so seine Träume, ja. Aber wie ich ihn denn erlebt habe, ja, mit seinen 2 Metern, ja, da hätte ich das gerne zurückgezogen.
2: Der 101-Jährige steht immer noch mindestens einmal pro Woche in Dorsten auf dem Tennisplatz. Und das bei diesem Wetter in Nordrhein-Westfalen. Tagsüber ziehen die Schauer aus der Nacht ab. Es gibt einen Wechsel aus Sonne und Wolken. Bei 16 Grad in Waldbröl, 17 in Bad Münstereifel und Kleve 20 Grad. Das war WDR aktuell.
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6: Wir fangen an mit einer Gefahrenmitteilung für Nordrhein-Westfalen. Durch einen Brand in Iserlohn kommt es in den Stadtteilen Simmern und Rombrock sowie in Menden und in Fröndenberg zu Geruchsbelästigung und Rauchniederschlag. Gesundheitliche Beeinträchtigungen können nicht ausgeschlossen werden. Auf die Straßen. A1 Lübeck-Hamburg. Die Norderelbbrücke ist wegen eines Schwertransports in beiden Richtungen mehrfach kurzfristig gesperrt. Die A4 Dresden-Görlitz ist zwischen Niederseifersdorf und Kodersdorf wegen Wartungsarbeiten bis 5 Uhr in beiden Richtungen gesperrt. Die A24 Hamburg Richtung Berlin ist zwischen Neuruppin Süd und Fehr Berlin wegen einer Nachtbaustelle bis 6 Uhr gesperrt. Die A29 Oldenburg Richtung Wilhelmshaven ist zwischen Oldenburg-Ohmstede und Kreuz Oldenburg Nord wegen einer Nachtbaustelle bis 5 Uhr gesperrt. Die A29 Oldenburg Richtung Ahlhorner Heide ist zwischen Wardenburg und Großen Kneten wegen einer Nachtbaustelle bis 5 Uhr gesperrt. Die A40 Essen Richtung Dortmund ist zwischen Dreieck Bochum West und Bochum Zentrum wegen Bauarbeiten bis Freitag gesperrt. Die A620 Saarbrücken Richtung Saarlouis ist zwischen Saarbrücken-Gersweiler und Klarental wegen einer Nachtbaustelle gesperrt bis 5 Uhr. Die A643 Mainz Richtung Wiesbaden ist zwischen Wiesbaden-Eppelallee und Schiersteiner Kreuz wegen Brückenschäden bis 5 Uhr gesperrt. Und die letzte Meldung für den Augenblick, die B29 Stuttgart Richtung Aalen ist zwischen Winterbach und Schorndorf West wegen eines brennenden Fahrzeugs gesperrt. Fahren Sie bitte vorsichtig. Und kommen Sie sicher an Ihr Ziel. Gute Fahrt.
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1: Die Nachrichten mit David Rühl. Guten Morgen. Am Hauptstadtflughafen Berlin-Brandenburg ist am Abend eine Drohne gesichtet worden. Daraufhin wurde der Flugbetrieb für eine Dreiviertelstunde komplett eingestellt. Aus Berlin berichtet Jasper Tiedemann.
2: Mehrere Flugzeuge mussten nach Dresden umgeleitet werden. Die Drohne oder Bruchteile von ihr wurden nicht gefunden. An keinem anderen deutschen Flughafen sind im ersten Halbjahr so viele Drohnen gesichtet worden wie am Hauptstadtflughafen BER. 28 solcher Flugobjekte registrierte der Tower in Schönefeld in den ersten 6 Monaten. Im Gesamtjahr 2025 wurden laut Flugsicherung nur 8 Drohnen am BER sowie im Großraum drumherum festgestellt.
1: Der chinesische Präsident Xi Jinping ist zu einem 3-tägigen Staatsbesuch in den USA eingetroffen, auf einem Flughafen in der Nähe von Washington. Von dort berichtet Ralf Borchardt.
3: Trump hat Xi persönlich auf dem Rollfeld des Militärflughafens Joint Base Andrews bei Washington begrüßt. Das ist ungewöhnlich. Normalerweise begrüßt der US-Präsident einen Staatsgast bei dessen Ankunft am Weißen Haus. Trump bietet gut 2 Tage lang fast alles auf, was an symbolischer Wertschätzung möglich ist. Konfliktthemen gibt es viele zwischen den Präsidenten der beiden mächtigsten Länder der Welt, künstliche Intelligenz, Zölle, weitere Handelsfragen, Irankrieg, Ukrainekrieg, Taiwan, lauten einige Stichworte.
1: Und auch das ist diese Nacht noch wichtig. Immer mehr Länder ergreifen Maßnahmen gegen teuren Sprit. Österreich und die Slowakei haben unter anderem beschlossen, die Gewinne der Ölkonzerne zu begrenzen. Russland hat einer Waffenruhe im Krieg gegen die Ukraine erneut eine Absage erteilt. Außenminister Lavrov sagte im UNO-Sicherheitsrat, Moskau werde seine Militäroperation nicht unterbrechen. Ex-Hollywood-Produzent Harvey Weinstein ist wegen eines sexuellen Übergriffs zu 15 Jahren Haft verurteilt worden. Der Fall stammt aus dem Jahr 2006. Weinstein sitzt schon seit Jahren im Gefängnis. Ab morgen dreht sich in Düsseldorf erst einmal alles um die Backstreet Boys. Die Band spielt ab Freitag gleich 10 Konzerte in der Stadt. Mehr als 400.000 Fans werden erwartet. Venla Begini reist extra aus Finnland dorthin.
4: Mein Zimmer war gepflastert mit Postern. Und als sie zum ersten Mal in Helsinki waren, war ich vor dem Hotel, wo sie übernachtet haben. Deswegen habe ich gedacht, nee, ich muss auf jeden Fall mal hin, weil nach Finnland werden sie wohl nicht mehr kommen.
1: Zu den Backstreet Boys Konzerten sind in Düsseldorf spezielle Stadtführungen, Schiffstouren und auch 90er-Jahre-Partys geplant. Und so wird das Wetter bei uns in Nordrhein-Westfalen. Tagsüber ziehen in Ostwestfalen-Lippe die letzten Schauer aus der Nacht rasch ab. Danach ein Wechsel aus Sonne und Wolken. Die Höchstwerte in Attendorn 16 Grad, Bielefeld 18 und Eschweiler 20 Grad. Morgen am Freitag nach Auflösung von ein paar Nebelfeldern wieder sonnig und trocken. Und das war WDR aktuell.
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